0: Die Wechsel im Regierungsteam von Kanzler Merz stoßen bei der Opposition auf Kritik. Christiane Hampe, was sagen denn Grüne, Linke und AfD zum Kabinettsumbau?
1: Bei den Grünen wird die Kritik an der Neubesetzung und dem aus ihrer Sicht verpatzten ersten Jahr Schwarz-Rot zumindest mit der Hoffnung verbunden, dass sich jetzt auch der politische Kurs ändert. Ob sie wirklich dran glauben? Fragezeichen. Die Linken, die rechnen damit, dass mit diesem Personal die so wörtlich Kahlschlagpolitik fortgesetzt wird. Und AfD-Chefin Weidel, die wirft der Regierung Merz einfach nur Selbstbeschäftigung vor. Ihr Fazit, es braucht Neuwahlen.
0: Nach dem Wegfall eines Großauftrags von Apple steht der schwäbische Batteriehersteller Varta vor der Zerschlagung. Varta hat Antrag auf Insolvenz in Eigenverwaltung angemeldet. Über 4000 Mitarbeiterinnen und Mitarbeiter stehen vor einer ungewissen Zukunft. Knapp einen Monat nach der erneuten WM-Blamage hat Deutschland jetzt ganz offiziell einen neuen Bundestrainer, Jürgen Klopp. Und der sagt, dass er mit seinem Team jeden Stein umdrehen und die deutsche Nationalmannschaft in eine erfolgreichere Zukunft führen will.
2: Man hat im Moment das Gefühl, wir sollten im einen Bereich so malen wie die Franzosen, im anderen so malen wie die Spanier, im dritten Bereich so malen wie die Engländer. Jetzt können wir doch einmal versuchen, dass in 4, 5, 6 Jahren die Leute sagen, wir sollen so malen, wie die es beim DFB gemacht haben. Die haben damals die richtigen Schlüsse aus der Situation gezogen. Und genau dafür ist die Situation jetzt da.
0: Das erste Spiel unter Klopp steht Ende September an, in der Nations League gegen die Niederlande. Klopps Arbeit mit der Nationalmannschaft können Fans in Leipzig bald übrigens hautnah erleben. Der DFB hat zugesagt, dass bis 2030 3 Länderspiele in der Arena ausgetragen werden. Das Ganze ist eine Gegenleistung für Red Bull. Der Konzern hatte Klopp trotz laufenden Vertrags ziehen lassen. 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
4: Auf der B100 Oitsch Richtung Halle hat es zwischen Brehna West und Landsberg einen Unfall gegeben. Auf der A9 Nürnberg Richtung Halle-Leipzig liegen zwischen Bad Klosterlausnitz und Eisenberg Gegenstände auf der Straße. Und die A72 Zwickau Richtung Leipzig ist in Höhe des Kreuz Chemnitz wegen Sanierungsarbeiten bis Mittwoch, 29. Juli gesperrt. Eine Umleitung ist über Chemnitz Mitte eingerichtet. Staus und Blitzer immer melden an unsere kostenfreie Hotline 0800 0815 200. Das Wetter im Freistaat. Viele Wolken sind gerade unterwegs, aber es bleibt trocken und die Temperaturen liegen aktuell bei 15 bis 10 Grad. Tagsüber wird es dann freundlich mit nur wenig Wolken und weiter trocken. Dazu steigen die Werte auf 28 bis 30 Grad. In den Bergen ist es etwas weniger heiß.
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2: Um 2.30 Uhr, ich bin Jana Klonikowski. Völlig beispiellos, eine Katastrophe. Die Waldbrandlage in Spanien und Frankreich spitzt sich weiter zu. In beiden Ländern mussten bereits mehr als 100.000 Menschen vor den Flammen in Sicherheit gebracht werden. In Frankreich ist vor allem die Gegend bei Bordeaux betroffen, in Spanien die Region rund um Madrid. Um die Einsatzkräfte vor Ort zu unterstützen, schickt die EU Löschflugzeuge. In Frankreich wurde jetzt auch zusätzlich das Militär mobilisiert. Erschwert werden die Löscharbeiten durch extreme Hitze und starke Winde. Die Wechsel im Regierungsteam von Kanzler Merz stoßen bei der Opposition auf Kritik. Christiane Hampe, was sagen denn Grüne, Linke und AfD zum Kabinettsumbau?
3: Bei den Grünen wird die Kritik an der Neubesetzung und dem aus ihrer Sicht verpatzten erstem Jahr Schwarz-Rot zumindest mit der Hoffnung verbunden, dass sich jetzt auch der politische Kurs ändert. Ob sie wirklich dran glauben? Fragezeichen. Die Linken, die rechnen damit, dass mit diesem Personal die so wörtlich Kahlschlagpolitik fortgesetzt wird. Und AfD-Chefin Weidel, die wirft der Regierung Merz einfach nur Selbstbeschäftigung vor. Ihr Fazit, es braucht Neuwahlen.
2: Nach dem Wegfall eines Großauftrags von Apple steht der schwäbische Batteriehersteller Varta vor der Zerschlagung. Varta hat Antrag auf Insolvenz in Eigenverwaltung angemeldet. Über 4.000 Mitarbeiterinnen und Mitarbeiter stehen vor einer ungewissen Zukunft. Knapp einen Monat nach der erneuten WM-Blamage hat Deutschland jetzt ganz offiziell einen neuen Bundestrainer, Jürgen Klopp. Und der sagt, dass er mit seinem Team jeden Stein umdrehen und die deutsche Nationalmannschaft in eine erfolgreichere Zukunft führen will.
4: Man hat im Moment das Gefühl, wir sollten im einen Bereich so machen wie die Franzosen, im anderen so machen wie die Spanier, im dritten Bereich so machen wie die Engländer. Jetzt können wir noch einmal versuchen, dass in 4, 5, 6 Jahren die Leute sagen, wir sollen so machen, wie die es beim DFB gemacht haben. Die haben damals die richtigen Schlüsse aus der Situation gezogen. Und genau dafür ist die Situation jetzt da.
2: Das erste Spiel unter Klopp steht Ende September an, in der Nations League gegen die Niederlande. Klopps Arbeit mit der Nationalmannschaft können Fans in Leipzig bald übrigens hautnah erleben. Der DFB hat zugesagt, dass bis 2030 3 Länderspiele in der Arena ausgetragen werden. Das Ganze ist eine Gegenleistung für Red Bull. Der Konzern hatte Klopp trotz laufenden Vertrags ziehen lassen. 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
5: Auf der A9 Nürnberg Richtung Halle-Leipzig liegen zwischen Bad Klosterlausnitz und Eisenberg Gegenstände auf der Autobahn. Die A72 Zwickau Richtung Leipzig ist in Höhe des Kreuz Chemnitz wegen Sanierungsarbeiten bis Mittwoch 29. Juli gesperrt. Eine Umleitung ist über Chemnitz Mitte eingerichtet. Und auf der B100 Oitsch Richtung Halle hat es zwischen Brehner West und Landsberg einen Unfall gegeben. Staus und Blitzer immer melden an unsere kostenfreie Hotline 0800 0815 200. Das Wetter im Freistaat. Viele Wolken sind gerade unterwegs, aber es bleibt trocken und die Temperaturen liegen aktuell bei 15 bis 10 Grad. Tagsüber wird es dann freundlich mit nur wenig Wolken und weiter trocken. Dazu steigen die Werte auf 28 bis 30 Grad. In den Bergen ist es etwas weniger heiß.
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3: Um 3 Uhr. Ich bin Jana Klonikowski. Die Waldbrandlage in Spanien und Frankreich wird immer dramatischer. Allein im Südwesten Frankreichs mussten mehr als 100.000 Menschen vor den Flammen in Sicherheit gebracht werden. Rund um die spanische Hauptstadt Madrid sind es mehr als 60.000. Auch viele Touristen sind betroffen. Zur Unterstützung schickt die EU mehrere Löschfahrzeuge in die betroffenen Gebiete. In Frankreich soll jetzt auch das Militär bei den Löscharbeiten helfen. In Sachsen sind deutlich weniger Menschen wegen Atemwegsbeschwerden krankgeschrieben. Laut einer DRK-Analyse gingen die Fehltage hier im ersten Halbjahr um 20% zurück. Einen Anstieg gab es dagegen bei psychischen Beschwerden. Insgesamt lag der Krankenstand etwas niedriger als im gleichen Zeitraum letztes Jahr. Beim Umbau seines Regierungsteams fehlt Kanzler Merz offenbar noch jemand auf der Position des Verkehrsministers. Die Berufung des neuen Teams ging nicht ganz reibungslos über die Bühne, Christiane Hampe.
4: Der eigentlich vorgesehene Kandidat, der niedersächsische Finanzexperte Fritz Günzler, der hat, so berichten es mehrere Medien, in allerletzter Minute doch noch abgesagt. Bisschen blöd, Merz hatte wohl Patrick Schnieder, den Amtsinhaber, schon über seine Ablösung informiert. Klar ist, Gesundheitsministerin Wagen wird Chefin des Kanzleramts. Außerdem holt Merz Philipp Amthor als Staatsminister ins Kanzleramt und CDU-Generalsekretär Linnemann, der wird Gesundheitsminister.
3: US-Präsident Trump droht der EU mal wieder mit höheren Zöllen. Denn Google muss ja in der EU fast 900 Millionen Euro Strafe zahlen. Trump spricht da von einem Ausrauben amerikanischer Unternehmen. Dafür werde die EU einen sehr hohen Preis zahlen, so Trump in einem Online-Post. Deutschland hat einen neuen Bundestrainer. Jürgen Klopp ist jetzt offiziell als DFB-Coach vorgestellt worden. Er übernimmt nach einer weiteren verkorksten WM vom zurückgetretenen Julian Nagelsmann. Und Klopp hat nicht viel Zeit zur Eingewöhnung, Fabian Hoffmann.
5: So sieht's mal aus. Der erste große Auftritt in neuer Funktion wird in einem Monat sein. Im Supercup spielt sein Ex-Club Dortmund gegen die Meister Bayern und da darf natürlich auch der Bundestrainer nicht fehlen. Ende September steht Klopp dann das erste Mal für Deutschland an der Seitenlinie und er kann die Nationalmannschaft gleich maximal kennenlernen. 4 Nations League-Partien in nur 11 Tagen, das gibt's zum ersten Mal, dem neuen Rahmenterminkalender sei Dank. Das erste Duell ist der Klassiker gegen die Niederlande.
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6: A9 Nürnberg Richtung Halle-Leipzig, zwischen Bad Klosterlausnitz und Eisenberg liegen Gegenstände auf der Fahrbahn. Auf der B100 Oitsch Richtung Halle hat es zwischen Brehner West und Landsberg einen Unfall gegeben. Und die A72 Zwickau Richtung Leipzig ist in Höhe des Kreuz Chemnitz wegen Sanierungsarbeiten bis Mittwoch gesperrt. Eine Umleitung ist über Chemnitz Mitte eingerichtet. Staus und Blitzer immer melden an unsere kostenfreie Hotline 0800 0815 200. Das Wetter im Freistaat. Viele Wolken sind gerade unterwegs, aber es bleibt trocken und die Temperaturen liegen aktuell bei 15 bis 10 Grad. Tagsüber wird es dann freundlich mit nur wenig Wolken und weiter trocken. Dazu steigen die Werte auf 28 bis 30 Grad. In den Bergen ist es etwas weniger heiß.
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2: Um 3.30 Uhr. Ich bin Jana Klonikowski. Die Waldbrandlage in Spanien und Frankreich wird immer dramatischer. Allein im Südwesten Frankreichs mussten mehr als 100.000 Menschen vor den Flammen in Sicherheit gebracht werden. Rund um die spanische Hauptstadt Madrid sind es mehr als 60.000. Auch viele Touristen sind betroffen. Zur Unterstützung schickt die EU mehrere Löschfahrzeuge in die betroffenen Gebiete. In Frankreich soll jetzt auch das Militär bei den Löscharbeiten helfen. In Sachsen sind deutlich weniger Menschen wegen Atemwegsbeschwerden krankgeschrieben. Laut einer DRK-Analyse gingen die Fehltage hier im ersten Halbjahr um 20% zurück. Einen Anstieg gab es dagegen bei psychischen Beschwerden. Insgesamt lag der Krankenstand etwas niedriger als im gleichen Zeitraum letztes Jahr. Beim Umbau seines Regierungsteams fehlt Kanzler Merz offenbar noch jemand auf der Position des Verkehrsministers. Die Berufung des neuen Teams ging nicht ganz reibungslos über die Bühne, Christiane Hampe.
3: Der eigentlich vorgesehene Kandidat, der niedersächsische Finanzexperte Fritz Günzler, der hat, so berichten es mehrere Medien, in allerletzter Minute doch noch abgesagt. Bisschen blöd, Merz hatte wohl Patrick Schnieder, den Amtsinhaber, schon über seine Ablösung informiert. Klar ist, Gesundheitsministerin Wagen wird Chefin des Kanzleramts. Außerdem holt Merz Philipp Amthor als Staatsminister ins Kanzleramt und CDU-Generalsekretär Linnemann, der wird Gesundheitsminister.
2: US-Präsident Trump droht der EU mal wieder mit höheren Zöllen. Denn Google muss ja in der EU fast 900 Millionen Euro Strafe zahlen. Trump spricht da von einem Ausrauben amerikanischer Unternehmen. Dafür werde die EU einen sehr hohen Preis zahlen, so Trump in einem Online-Post. Deutschland hat einen neuen Bundestrainer. Jürgen Klopp ist jetzt offiziell als DFB-Coach vorgestellt worden. Er übernimmt nach einer weiteren verkorksten WM vom zurückgetretenen Julian Nagelsmann. Und Klopp hat nicht viel Zeit zur Eingewöhnung, Fabian Hoffmann.
4: So sieht's mal aus. Der erste große Auftritt in neuer Funktion wird in einem Monat sein. Im Supercup spielt sein Ex-Club Dortmund gegen die Meister Bayern und da darf natürlich auch der Bundestrainer nicht fehlen. Ende September steht Klopp dann das erste Mal für Deutschland an der Seitenlinie und er kann die Nationalmannschaft gleich maximal kennenlernen. 4 Nations League-Partien in nur 11 Tagen, das gibt's zum ersten Mal, dem neuen Rahmenterminkalender sei Dank. Das erste Duell ist der Klassiker gegen die Niederlande.
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5: Auf der B100 Oitsch Richtung Halle hat es zwischen Brehna West und Landsberg einen Unfall gegeben. A9 Nürnberg Richtung Halle-Leipzig, zwischen Bad Klosterlausnitz und Eisenberg liegen Gegenstände auf der Fahrbahn. Und die A72 Zwickau Richtung Leipzig ist in Höhe des Kreuz Chemnitz wegen Sanierungsarbeiten bis Mittwoch, den 29. Juli, gesperrt. Eine Umleitung ist über Chemnitz-Mitte eingerichtet. Staus und Blitzer immer melden an unsere kostenfreie Hotline 0800 0815 200. Das Wetter im Freistaat. Viele Wolken sind gerade unterwegs, aber es bleibt trocken und die Temperaturen liegen aktuell bei 15 bis 10 Grad. Tagsüber wird es dann freundlich mit nur wenig Wolken und weiter trocken. Dazu steigen die Werte auf 28 bis 30 Grad. In den Bergen ist es etwas weniger heiß.
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3: Um 4 Uhr. Ich bin Jana Klonikowski. Völlig beispiellos, eine Katastrophe. Die Waldbrandlage in Spanien und Frankreich spitzt sich weiter zu. In beiden Ländern mussten bereits mehr als 100.000 Menschen vor den Flammen in Sicherheit gebracht werden. In Frankreich ist vor allem die Gegend bei Bordeaux betroffen, in Spanien die Region rund um Madrid. Um die Einsatzkräfte vor Ort zu unterstützen, schickt die EU Löschflugzeuge. In Frankreich wurde jetzt auch zusätzlich das Militär mobilisiert. Erschwert werden die Löscharbeiten durch extreme Hitze und starke Winde. Die Wechsel im Regierungsteam von Kanzler Merz stoßen bei der Opposition auf Kritik. Christiane Hampe, was sagen denn Grüne, Linke und AfD zum Kabinettsumbau?
4: Bei den Grünen wird die Kritik an der Neubesetzung und dem aus ihrer Sicht verpatzten ersten Jahr Schwarz-Rot zumindest mit der Hoffnung verbunden, dass sich jetzt auch der politische Kurs ändert. Ob sie wirklich dran glauben? Fragezeichen. Die Linken, die rechnen damit, dass mit diesem Personal die so wörtlich Kahlschlagpolitik fortgesetzt wird. Und AfD-Chefin Weidel, die wirft der Regierung Merz einfach nur Selbstbeschäftigung vor. Ihr Fazit, es braucht Neuwahlen.
3: Nach dem Wegfall eines Großauftrags von Apple steht der schwäbische Batteriehersteller Varta vor der Zerschlagung. Varta hat Antrag auf Insolvenz in Eigenverwaltung angemeldet. Über 4.000 Mitarbeiterinnen und Mitarbeiter stehen vor einer ungewissen Zukunft. Deutschland hat einen neuen Bundestrainer. Jürgen Klopp ist jetzt offiziell als DFB-Coach vorgestellt worden. Er übernimmt nach einer weiteren verkorksten WM vom zurückgetretenen Julian Nagelsmann. Und Klopp hat nicht viel Zeit zur Eingewöhnung, Fabian Hoffmann.
5: So sieht's mal aus. Der erste große Auftritt in neuer Funktion wird in einem Monat sein. Im Supercup spielt sein Ex-Club Dortmund gegen die Meister Bayern und da darf natürlich auch der Bundestrainer nicht fehlen. Ende September steht Klopp dann das erste Mal für Deutschland an der Seitenlinie und er kann die Nationalmannschaft gleich maximal kennenlernen. 4 Nations League-Partien in nur 11 Tagen, das gibt's zum ersten Mal, dem neuen Rahmenterminkalender sei Dank. Das erste Duell ist der Klassiker gegen die Niederlande.
3: Klopps Arbeit mit der Nationalmannschaft können Fans in Leipzig bald übrigens hautnah erleben. Der DFB hat zugesagt, dass bis 2030 3 Länderspiele in der Arena ausgetragen werden. Das Ganze ist eine Gegenleistung für Red Bull. Der Konzern hatte Klopp trotz laufenden Vertrags ziehen lassen. 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
6: Auf der B100 Oitsch Richtung Halle hat es zwischen Brehner West und Landsberg einen Unfall gegeben. A9 Nürnberg Richtung Halle-Leipzig, zwischen Bad Klosterlausnitz und Eisenberg liegen Gegenstände auf der Fahrbahn. Und die A72 Zwickau Richtung Leipzig ist in Höhe des Kreuz Chemnitz wegen Sanierungsarbeiten bis Mittwoch gesperrt. Eine Umleitung ist über Chemnitz Mitte eingerichtet. Staus und Blitzer immer melden an unsere kostenfreie Hotline 0800 0815 200. Das Wetter im Freistaat. Viele Wolken sind gerade unterwegs, aber es bleibt trocken und die Temperaturen liegen aktuell bei 15 bis 10 Grad. Tagsüber wird es dann freundlich mit nur wenig Wolken und weiter trocken. Dazu steigen die Werte auf 28 bis 30 Grad. In den Bergen ist es etwas weniger heiß.
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1: Um 4.30 Uhr. Ich bin Jana Klonikowski. Völlig beispiellos, eine Katastrophe. Die Waldbrandlage in Spanien und Frankreich spitzt sich weiter zu. In beiden Ländern mussten bereits mehr als 100.000 Menschen vor den Flammen in Sicherheit gebracht werden. In Frankreich ist vor allem die Gegend bei Bordeaux betroffen, in Spanien die Region rund um Madrid. Um die Einsatzkräfte vor Ort zu unterstützen, schickt die EU Löschflugzeuge. In Frankreich wurde jetzt auch zusätzlich das Militär mobilisiert. Erschwert werden die Löscharbeiten durch extreme Hitze und starke Winde. Die Wechsel im Regierungsteam von Kanzler Merz stoßen bei der Opposition auf Kritik. Christiane Hampe, was sagen denn Grüne, Linke und AfD zum Kabinettsumbau?
2: Bei den Grünen wird die Kritik an der Neubesetzung und dem aus ihrer Sicht verpatzten erstem Jahr Schwarz-Rot zumindest mit der Hoffnung verbunden, dass sich jetzt auch der politische Kurs ändert. Ob sie wirklich dran glauben? Fragezeichen. Die Linken, die rechnen damit, dass mit diesem Personal die so wörtlich Kahlschlagpolitik fortgesetzt wird. Und AfD-Chefin Weidel, die wirft der Regierung Merz einfach nur Selbstbeschäftigung vor. Ihr Fazit, es braucht Neuwahlen.
1: Nach dem Wegfall eines Großauftrags von Apple steht der schwäbische Batteriehersteller Varta vor der Zerschlagung. Varta hat Antrag auf Insolvenz in Eigenverwaltung angemeldet. Über 4.000 Mitarbeiterinnen und Mitarbeiter stehen vor einer ungewissen Zukunft. Deutschland hat einen neuen Bundestrainer. Jürgen Klopp ist jetzt offiziell als DFB-Coach vorgestellt worden. Er übernimmt nach einer weiteren verkorksten WM vom zurückgetretenen Julian Nagelsmann. Und Klopp hat nicht viel Zeit zur Eingewöhnung, Fabian Hoffmann.
3: So sieht's mal aus. Der erste große Auftritt in neuer Funktion wird in einem Monat sein. Im Supercup spielt sein Ex-Club Dortmund gegen die Meister Bayern und da darf natürlich auch der Bundestrainer nicht fehlen. Ende September steht Klopp dann das erste Mal für Deutschland an der Seitenlinie und er kann die Nationalmannschaft gleich maximal kennenlernen. 4 Nations League-Partien in nur 11 Tagen, das gibt's zum ersten Mal, dem neuen Rahmenterminkalender sei Dank. Das erste Duell ist der Klassiker gegen die Niederlande.
1: Klopps Arbeit mit der Nationalmannschaft können Fans in Leipzig bald übrigens hautnah erleben. Der DFB hat zugesagt, dass bis 2030 3 Länderspiele in der Arena ausgetragen werden. Das Ganze ist eine Gegenleistung für Red Bull. Der Konzern hatte Klopp trotz laufenden Vertrags ziehen lassen. 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
4: Auf der A9 Nürnberg Richtung Halle-Leipzig liegen zwischen Bad Klosterlausnitz und Eisenberg Gegenstände auf der Autobahn. Und auf der A72 Zwickau Richtung Leipzig ist in Höhe des Kreuz Chemnitz wegen Sanierungsarbeiten bis Mittwoch, den 29. Juli, gesperrt. Eine Umleitung ist über Chemnitz-Mitte eingerichtet. Staus und Blitzer immer melden an unsere kostenfreie Hotline 0800 0815 200. Das Wetter im Freistaat. Viele Wolken sind gerade unterwegs, aber es bleibt trocken und die Temperaturen liegen aktuell bei 15 bis 10 Grad. Tagsüber wird es dann freundlich mit nur wenig Wolken und weiter trocken. Dazu steigen die Werte auf 28 bis 30 Grad. In den Bergen ist es etwas weniger heiß.
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3: Um 5 Uhr. Ich bin Jana Klonikowski. Die Waldbrandlage in Spanien und Frankreich wird immer dramatischer. Allein im Südwesten Frankreichs mussten mehr als 100.000 Menschen vor den Flammen in Sicherheit gebracht werden. Rund um die spanische Hauptstadt Madrid sind es mehr als 60.000. Auch viele Touristen sind betroffen. Zur Unterstützung schickt die EU mehrere Löschfahrzeuge in die betroffenen Gebiete. In Frankreich soll jetzt auch das Militär bei den Löscharbeiten helfen. In Sachsen sind deutlich weniger Menschen wegen Atemwegsbeschwerden krankgeschrieben. Laut einer DRK-Analyse gingen die Fehltage hier im ersten Halbjahr um 20% zurück. Einen Anstieg gab es dagegen bei psychischen Beschwerden. Insgesamt lag der Krankenstand etwas niedriger als im gleichen Zeitraum letztes Jahr. Kanzler Merz hat beim Umbau seines Regierungsteams noch eine offene Stelle. Der vorgesehene Verkehrsminister Fritz Günzler sagte laut mehreren Medien kurzfristig ab. Amtsinhaber Patrick Schnieder wusste bereits von seiner Ablösung. Heftige Kritik kommt da von der Opposition. Die Grünen etwa nennen das handwerklich schlecht. Unter dem Motto Haltung ist hot werden in Berlin heute Hunderttausende zum CSD erwartet. Die Demo für Vielfalt, Demokratie und die Rechte queerer Menschen ist eine der größten ihrer Art in Europa. Wann geht's denn los und vor allem, was ist beim CSD in Berlin los? Mehr hin.
4: Um 12 Uhr geht's los mit dem großen Demozug mit 83 Trucks und 55 Fußgruppen. Viele große Unternehmen sind dabei, ebenso zahlreiche queere Verbände und Organisationen. Auch der Berliner Senat hat einen Wagen, genauso wie die Berliner Feuerwehr. Im Anschluss verwandelt sich das Brandenburger Tor in das Herzstück des Berliner CSD. 8 Showbühnen sind aufgebaut. Top Act ist übrigens Sarah Connor.
3: Knapp einen Monat nach der erneuten WM-Blamage hat Deutschland jetzt ganz offiziell einen neuen Bundestrainer, Jürgen Klopp. Und der sagt, dass er mit seinem Team jeden Stein umdrehen und die deutsche Nationalmannschaft in eine erfolgreichere Zukunft führen will.
5: Man hat im Moment das Gefühl, wir sollten im einen Bereich so malen wie die Franzosen, im anderen so malen wie die Spanier, im dritten Bereich so malen wie die Engländer. Jetzt können wir doch einmal versuchen, dass in 4, 5, 6 Jahren die Leute sagen, wir sollen so malen, wie die es beim DFB gemacht haben. Die haben damals die richtigen Schlüsse aus der Situation gezogen. Und genau dafür ist die Situation jetzt da.
3: Das erste Spiel unter Klopp steht Ende September an, in der Nations League gegen die Niederlande. 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
6: Auf der A9 Nürnberg Richtung Halle-Leipzig liegen zwischen Bad Klosterlausnitz und Eisenberg Gegenstände auf der Autobahn. Und auf der A72 Zwickau Richtung Leipzig gibt es in Höhe des Kreuz Chemnitz wegen Sanierungsarbeiten bis Mittwoch eine Sperrung. Eine Umleitung ist über Chemnitz-Mitte eingerichtet. Staus und Blitzer immer melden an unsere kostenfreie Hotline 0800 0815 200. Das Wetter im Freistaat. Wenig Wolken und trocken ist es heute Morgen. Später bleibt es freundlich und wird richtig warm. Die Höchstwerte liegen bei 28 bis 30 Grad, in den Bergen etwas niedriger. Morgen geht's erst noch trocken mit Sonne und Wolken los. Dann werden die Wolken mehr und von Nordwesten her kommen Regen und ein paar Schauer dazu, maximal um die 30 Grad.
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2: Auf der A9 Nürnberg Richtung Halle-Leipzig liegen zwischen Bad Klosterlausnitz und Eisenberg Gegenstände auf der Autobahn. Und auf der A72 Zwickau Richtung Leipzig ist in Höhe des Kreuzes Chemnitz wegen Sanierungsarbeiten bis Mittwoch gesperrt. Eine Umleitung ist über Chemnitz Mitte eingerichtet. Staus und Blitzer immer melden an unsere kostenfreie Hotline 0800 0815 200. Das Wetter im Freistaat. Wenig Wolken und trocken ist es heute Morgen. Später bleibt es freundlich und wird richtig warm. Die Höchstwerte liegen bei 28 bis 30 Grad, in den Bergen etwas niedriger. Morgen geht's erst noch trocken mit Sonne und Wolken los. Dann werden die Wolken mehr und von Nordwesten her kommen Regen und ein paar Schauer dazu, maximal um die 30 Grad.
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2: Um 6 Uhr, ich bin Finn Riebesel, Freundlieb. Völlig beispiellos, eine Katastrophe. So die Stimmen zur Waldbrandlage in Spanien und Frankreich. Die spitzt sich weiter zu, Jana Klonikowski berichtet.
3: In beiden Ländern mussten bereits mehr als 100.000 Menschen vor den Flammen in Sicherheit gebracht werden. Eine Entspannung der Lage ist erstmal nicht in Sicht. In Frankreich ist vor allem die Gegend bei Bordeaux betroffen, in Spanien die Region rund um Madrid. Um die Einsatzkräfte vor Ort zu unterstützen, schickt die EU Löschflugzeuge. In Frankreich wurde jetzt auch zusätzlich das Militär mobilisiert. Erschwert werden die Löscharbeiten durch extreme Hitze und starke Winde. Die Hoffnung ist, dass sich die Wetterbedingungen bald verbessern.
2: Kanzler Merz hat beim Umbau seines Teams noch eine offene Stelle. Der vorgesehene Bundesverkehrsminister Fritz Günzler sagte laut mehreren Medien kurzfristig ab. Amtsinhaber Patrick Schnieder wusste bereits von seiner Ablösung. Heftige Kritik kommt von der Opposition. Die Grünen nennen das etwa handwerklich schlecht. Nach der Wettbewerbsstrafe gegen Google droht US-Präsident Trump der EU mit neuen Zöllen. Brüssel werde dafür einen sehr hohen Preis zahlen, schrieb er auf Truth Social. Trump kündigte eine Untersuchung an und wirft der EU das, Zitat, Ausrauben amerikanischer Unternehmen vor. Wer ein E-Auto fährt, kann mittlerweile an über 200.000 öffentlichen Ladepunkten sein Auto wieder aufladen. Innerhalb der letzten 12 Monate sind nochmal fast 27.000 dazugekommen. Insbesondere der Ausbau von Ultraschnellladern hat stark zugenommen. Knapp einen Monat nach der erneuten WM-Blamage hat Deutschland jetzt ganz offiziell einen neuen Bundestrainer, Jürgen Klopp. Und er sagt, dass er mit seinem Team jeden Stein umdrehen und die deutsche Nationalmannschaft in eine erfolgreiche Zukunft führen will.
4: Man hat im Moment das Gefühl, wir sollten im einen Bereich so malen wie die Franzosen, im anderen so malen wie die Spanier, im dritten Bereich so malen wie die Engländer. Jetzt können wir doch einmal versuchen, dass in 4, 5, 6 Jahren die Leute sagen, wir sollen so malen, wie die es beim DFB gemacht haben. Die haben damals die richtigen Schlüsse aus der Situation gezogen. Und genau dafür ist die Situation jetzt da.
2: Das erste Spiel unter Klopp steht Ende September an in der Nations League gegen die Niederlande. 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
5: Auf der A72 Zwickau Richtung Leipzig ist in Höhe des Kreuz Chemnitz wegen Sanierungsarbeiten bis Mittwoch gesperrt. Eine Umleitung ist über Chemnitz Mitte eingerichtet. Staus und Blitzer immer melden an unsere kostenfreie Hotline 0800 0815 200. Das Wetter im Freistaat. Wenig Wolken und trocken ist es heute Morgen. Später bleibt es freundlich und wird richtig warm. Die Höchstwerte liegen bei 28 bis 30 Grad, in den Bergen etwas niedriger. Morgen geht's erst noch trocken mit Sonne und Wolken los. Dann werden die Wolken mehr und von Nordwesten her kommen Regen und ein paar Schauer dazu, maximal um die 30 Grad.
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11: Auf der A4 Chemnitz Richtung Dresden sind zwischen dem Dreieck Nossen und Wilsdruff Gegenstände auf der Fahrbahn. Die A72 Zwickau Richtung Leipzig ist in Höhe des Kreuz Chemnitz wegen Sanierungsarbeiten bis Mittwoch gesperrt. Eine Umleitung ist über Chemnitz Mitte eingerichtet. Und im Burgenlandkreis liegt auf der Straße zwischen Lösau und Weißenfels ein totes Tier auf der rechten Spur. Staus und Blitzer immer melden an unsere kostenfreie Hotline 0800 0815 200.
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11: Das Wetter im Freistaat. Wenig Wolken und trocken ist es heute Morgen. Später bleibt es freundlich und wird richtig warm. Die Höchstwerte liegen bei 28 bis 30 Grad, in den Bergen etwas niedriger. Morgen geht's erst noch trocken mit Sonne und Wolken los. Dann werden die Wolken mehr und von Nordwesten her kommen Regen und ein paar Schauer dazu. Maximal um die 30 Grad.
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8: Um 7 Uhr, ich bin Finn Riebesel, Freundlieb. Die Mitteldeutsche Regiobahn nutzt die Ferien ab heute für Bauarbeiten. Betroffen sind die Strecken Leipzig-Chemnitz und Leipzig-Döbeln. Silas Quering, für Pendler bedeutet das Umplanen.
9: Ja, auf gleich mehreren Abschnitten werden jetzt gut 2 Wochen lang Züge umgeleitet. Zum Beispiel fällt der RE6 halt in Bad Lausick komplett aus. Oft sind auch Ersatzbusse statt Bahnen unterwegs, vor allem in den frühen Morgen- und späten Abendstunden. Dadurch ist auch das Mitnehmen von Fahrrädern oder E-Rollern nur eingeschränkt möglich. Außerdem ändern sich natürlich die Abfahrts- und Ankunftszeiten. Fahrgäste sollten sich vor der Reise immer aktuell informieren.
8: Heute Abend wird Dresden wieder verzaubert. Bei der Schlössernacht verwandeln sich die 3 Elbschlösser und ihre Parkanlagen in ein Lichtermeer. Dazu gibt es jede Menge Musik und ein großes Feuerwerk. Silvia Grott, künstlerische Leiterin der Schlössernacht.
10: Das Ganze findet auf 18 Bühnen und Spielstätten statt, von 17 Uhr bis morgens um 4, wenn man das möchte. Wir haben viele Künstler eingeladen, fast 200 an der Zahl, und hoffen, dass das Wetter natürlich mitspielt und dass eine schöne Sommernacht wird.
8: Die Waldbrandlage in Frankreich und Spanien wird immer dramatischer. Allein im Südwesten Frankreichs mussten bereits mehr als 100.000 Menschen vor den Flammen in Sicherheit gebracht werden. Rund um die spanische Hauptstadt Madrid sind es mehr als 60.000. Auch viele Touristen sind betroffen. Zur Unterstützung schickt die EU mehrere Löschflugzeuge in die betroffenen Gebiete. In Frankreich soll jetzt auch das Militär bei den Löscharbeiten helfen. Bei der Regierungsumbildung von Kanzler Merz läuft es nicht so richtig rund. Man kann schon sagen, ein Stotterneustart, Jana Klonikowski.
11: Ja, also Thorsten Frei als neuer Unionsfraktionschef, Nina Wagen als neue Kanzleramtschefin und Carsten Lindemann als neuer Gesundheitsminister. Dieses Personalkarussell lief noch relativ geräuschlos. Dann sickerte aber durch, dass wohl auch Verkehrsminister Schnieder seinen Job los ist. Nur einen Nachfolger, den gibt es noch nicht. In der Opposition ist daher von Salamitaktik und handwerklichen Fehlern die Rede. Der Koalitionspartner der Union, die SPD, betont dagegen, man werde auch mit den neuen Kollegen vertrauensvoll zusammenarbeiten.
8: US-Präsident Trump droht der EU mal wieder mit höheren Zöllen. Denn Google muss ja in der EU fast 900 Millionen Euro Strafe zahlen. Trump spricht da von einem Ausrauben amerikanischer Unternehmen. Dafür werde die EU einen sehr hohen Preis bezahlen, so Trump in einem Online-Post. Für Jürgen Klopp geht's los als neuer Bundestrainer der Fußballnationalmannschaft. Ende September steht Klopp das erste Mal für Deutschland an der Seitenlinie. 4 Nations League-Partien in nur 11 Tagen stehen an. Das erste Duell ist der Klassiker gegen die Niederlande. 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
12: Der RSA-Verkehrsreport. Punkt um 7 haben wir's und ihr habt freie Fahrt auf Sachsenstraßen. Denkt nur dran, auf der A72 Hof Richtung Leipzig ist in Höhe Kreuz Chemnitz noch wegen Sanierungsarbeiten ein bisschen was gesperrt. Da habt ihr aber eine ausgeschilderte Umleitung über Chemnitz Mitte. Und wenn ihr ansonsten noch was gesehen habt, Staus oder Blitzer, gerne her damit. Geht kostenfrei unter der 0800 0815 200. Das RSA-Wetter lacht mir gerade hier durchs Fenster rein. Ey, die Sonne ist da und die kommt dann noch richtig groß raus. Bei bis zu 30 Grad bleibt es auch trocken. Morgen auch nochmal sehr warm. Erst dann gegen Abend allerdings viele Wolken dabei und ein paar Schauer und Gewitter. Dadurch haben wir auch Montag erstmal eine ganz schöne Abkühlung. Aber keine Sorge, diese Thermometer, das geht dann nächste Woche nochmal richtig hoch.
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12: Ja, schau, da ist er wieder. Der Sommer ist zurück und bei mir gibt's für euch die perfekte Abkühlung. Denn für euch geht's hier ins Elba Mare Dresden, Punkt um 9. 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Jetzt schnappt ihr euch aber erstmal den Kaffee. Wir starten rein ins Wochenende mit Kim Wilde. Das ist RSA.

0: startet gut rein in euer Wochenende mit RSA 9 nach 7 haben wir es. Gregor, schönen guten Morgen. First things first, oder?
1: Der erste Weg ist zur Kaffeemaschine.
0: Na genau so. Oder was steht bei euch gerade an? Meldet euch gerne mal rein, damit ich auch weiß, dass ihr da seid. Seid ihr schon wach, Sachsen? 0341 39 37 4 mal die 8.

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0: Na endlich, haben wir es offiziell.
1: Wir sind froh, Ihnen Jürgen Klopp als neuen Bundestrainer präsentieren zu dürfen.
0: Ihr hört RSA am Samstag, der Kloppo macht's.
1: Eieiei.
0: Ja, das war schon wieder eine so sympathische DFB-Pressekonferenz. Der Kloppo ist einfach ein absoluter Sympath und er hat auch eine klare Vorstellung, wen er denn aufs Feld lässt.
2: Also ich will einfach sehen von den Jungs, die da eingeladen werden, dass die mir zeigen, dass was ganz, ganz, ganz, ganz, ganz Besonderes ist. Finanzamt. Nicht sagen, zeigen. Für mich ist es die größte Ehre, die ich mir jetzt echt vorstellen könnte, dass ich hier sitze. Spielen wird, wer sehr gut ist, Riesenbock hat und in dem Moment, wo das Trikot anzieht, noch ein bisschen besser wird, so ins Fliegen kommt.
0: Na genau, statt pure Statistik, Kampfgeist und Stolz endlich mal wieder übers Feld fliegen. Ich habe ein richtig gutes Gefühl bei unserem neuen Bundestrainer. Und das Lustige ist ja, die ersten Stimmen, die werden schon laut und sagen, ey, kann der nicht nebenbei einfach noch das Ding vom Bundeskanzler mit übernehmen?
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0: Mit der Mucke und so viel Sonne ins Wochenende starten. Mensch, besser geht's doch gar nicht. Hier ist RSA. Jetzt haben wir's. 7:45 und gleich gibt's hier für euch einen Knutscher von Tina Turner. What you see is what you... Nein, falsch. What you get is what you see. Und Modern Talking habe ich auch gleich dabei. Brother Louis, das ist RSA. 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
0: Der RSA-Verkehrsreport. Jetzt haben wir es 7:30 genau und eine Meldung von Sachsens Straßen, die kennt ihr aber schon. Denn die A72 Hofrichtung Leipzig ist natürlich weiterhin in Höhe Chemnitz-Kreuz gesperrt wegen Sanierungsarbeiten noch bis Ende Juli. Umleitung habt ihr hier über Chemnitz-Mitte und ansonsten habt ihr erstmal freie Fahrt. Kommt gut in dieses Wochenende und wenn ihr unterwegs noch irgendwo was seht, Staus oder Blitzer, immer her damit unter der 0800 0815 200. Ist für euch natürlich kostenfrei. Das RSA-Wetter hat heute Sonne satt dabei, bei bis zu 30 Grad. Aktuell haben wir auch schon 12 bis 13. Ist noch ein bisschen frisch, aber man kann durchaus schon mit dem Sommerkleidchen zur Arbeit wackeln. Und morgen sieht es dann nochmal ähnlich aus, zumindest zum Start in den Sonntag. Später kommen dann ein paar Wolken dazu, auch Schauer und Gewitter. Wir machen nochmal eine kurze Pause, bevor es dann richtig heiß wird nächste Woche.
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0: Wenn ihr diesen Sommer noch in den Urlaub fliegt oder im Herbst oder generell irgendwann mal wieder in ein Flugzeug steigt, dann müsst ihr diesen ultimativen Sitzplatztrick kennen, mit dem ihr zu zweit eine ganze Dreierreihe bekommt. Hört ihr hier, 7:45. Jetzt aber erstmal Haare zurecht, strubbeln, Zähne putzen, im Bad läuft RSA mit Zizi Catch. Denn hier gehen wir zusammen durch Heaven and Hell.

Halbzeit bei den Sommerferien. Schönen guten Morgen, hier ist RSA, 7.39 Uhr haben wir es jetzt. Abklatsch, die nächsten Sachsen fahren jetzt in den Urlaub und irgendwie ist der Hinweg doch gefühlt immer länger als die Rückfahrt. Kennt ihr das? Es gibt einen wissenschaftlichen Grund sogar dafür und den fand ich ganz spannend, denn auf dem Hinweg muss unser Gehirn ganz viele neue Informationen aufnehmen und neu abspeichern. Da ist also richtig viel los und das bewirkt, dass sich der Weg besonders lang anfühlt. Auf dem Rückweg hingegen, da kennen wir den ganzen Weg ja schon, die Ecken, an denen wir vorbeifahren und das fliegt quasi so an uns vorbei und dadurch fühlt sich der Weg dann kürzer an. So, jetzt kommt aber gut in euren Urlaub mit der absoluten Gute-Laune-Mucke. To go, Modern Talking hier bei RSA.

Schnappt euch ab sofort immer eine ganze Reihe im Flieger, auch wenn ihr nur zu zweit seid. Ihr hört RSA am Samstag. Schönen guten Morgen. 7:45 gerade durch, 47 genau haben wir es. Und das hier ist der Sitzplatztrick. Ihr fliegt zu zweit und checkt online ein. Und dann bucht ihr in einer Dreierreihe den Platz am Fenster, na klar, aber dann den Platz am Gang dazu. Die Mitte bleibt frei. Diese Mittelplätze, die werden von Airline zu Airline immer zuletzt vergeben. Und wenn der Flug nicht voll ist, dann bleibt die Mitte eben leer. Ihr habt die komplette Reihe. Kommt doch noch jemand in die Mitte, dann könnt ihr euch eigentlich darauf verlassen, dass diese Person immer verständnisvoll mit euch den Platz tauschen wird und ihr sitzt trotzdem zusammen. Also merkt euch, bucht Gang- und Fensterplatz im Flugzeug, denn entweder habt ihr dann die ganze Dreierreihe für euch oder ihr tauscht und dann sitzt ihr trotzdem nebeneinander.

0: Zum Kaffee gibt's heute Sonnenschein. Ihr hört RSA am Samstag. Nicht, dass ihr jetzt noch total glücklich seid um diese frühe Zeit am Wochenende. Jetzt aber es 7:35. Schönen guten Morgen zusammen und lasst uns einfach direkt mit Vollgas in die Wochenendschicht starten. Mit Cher, Strong Enough und den Dare Strides Walk of Life. Das ist RSA, mehr Musik aus den 80ern und Kulthits, die Spaß machen.
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15: Um 8 Uhr, ich bin Finn Riebesel-Freundlieb. Pendler auf zwei Strecken der mitteldeutschen Regiobahn müssen ab heute umplanen. Betroffen sind die Verbindungen Leipzig-Chemnitz und Leipzig-Döbeln. Mehr als 2 Wochen lang wird hier gebaut. Dafür werden Züge zum Teil umgeleitet. Etwa in Bad Lausick hält der RE6 gar nicht mehr. Vor allem frühmorgens und spätabends fahren außerdem Ersatzbusse. Abfahrts- und Ankunftszeiten ändern sich deshalb. Fahrgäste sollten sich vor der Bahnfahrt immer aktuell informieren. In Dresden lockt die Schlössernacht heute wieder zahlreiche Besucher auf die Elbhänge. Die drei Elbschlösser und ihre Parkanlagen verwandeln sich in ein großes Lichtmeer. Von 17 Uhr bis früh um 4 gibt's Musik auf 18 Bühnen. Die künstlerische Leiterin Silvia Gort sagte:
16: Über dieses vielfältige Musikprogramm hinaus können die Gäste natürlich wieder ein schönes Feuerwerk erleben und natürlich unsere schöne Projektion auf der Schlossfassade. Dort haben wir wieder eine schöne neue Show kreiert für die Gäste und allein die 6 Kilometer langen Lichterwege sind ein absolutes Highlight.
15: Der Landkreis Meißen hat grünes Licht für seinen Haushalt gegeben. Die Landesdirektion hat ihm rund 580 Millionen Euro für dieses Jahr genehmigt. Unter der Bedingung, dass weiter gespart wird. Knapp 60 Millionen Euro will der Landkreis in Internetausbau, Schulen, Rettungsdienst, Straßen und den öffentlichen Nahverkehr stecken. Die Wechsel im Regierungsteam von Kanzler Merz stoßen bei der Opposition auf Kritik. Was sagen Grüne, Linke und AfD denn zum Kabinettsumbau, Christiane Hampe?
17: Bei den Grünen wird die Kritik an der Neubesetzung und dem aus ihrer Sicht verpatzten ersten Jahr Schwarz-Rot zumindest mit der Hoffnung verbunden, dass sich jetzt auch der politische Kurs ändert. Ob sie wirklich dran glauben? Fragezeichen. Die Linken, die rechnen damit, dass mit diesem Personal die so wörtlich Kahlschlagpolitik fortgesetzt wird. Und AfD-Chefin Weidel, die wirft der Regierung Merz einfach nur Selbstbeschäftigung vor. Ihr Fazit, es braucht Neuwahlen.
15: Wer jetzt noch eine neue Gasheizung einbaut, der muss in den kommenden Jahren wohl mit deutlich steigenden Heizkosten rechnen. Das belegt eine Studie des Instituts der Deutschen Wirtschaft, berichtet die Rheinische Post. Einzelheiten von Gisa Weber.
18: Die jährlichen Heizkosten könnten sich demnach bis 2040 fast verdoppeln. Beim Einbau einer Wärmepumpe würden die Heizkosten dagegen über viele Jahre weitgehend stabil bleiben. Die Forscher vom IW Köln kritisieren deswegen das neue Heizungsgesetz, das ja den Einbau von Gasheizungen weiter erlaubt. So würde man denken, eine Gasheizung ist ja zulässig und vielleicht jetzt billiger. Langfristig erweist sich die Entscheidung dann aber als unwirtschaftlich.
15: Die Waldbrandlage in Spanien und Frankreich wird immer dramatischer. Zehntausende Menschen mussten bereits vor den Flammen in Sicherheit gebracht werden, darunter auch viele Touristen. Zur Unterstützung schickt die EU mehrere Löschflugzeuge in die betroffenen Gebiete. 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
0: Der RSA-Verkehrsreport. Kurz nach acht haben wir es und wir schauen, das ist super, dass der Blick auf die Straßen. Mensch, ich komme rein, es ist noch nichts los, außer eine Baustelle und die ist auf der A72 Hofrichtung Leipzig am Kreuz Chemnitz. Da gibt es eine Sperrung und ihr werdet umgeleitet über Chemnitz Mitte, ist aber noch easy. Wie gesagt, kommt gut durch und wenn ihr irgendwas gesehen habt, Staus oder Blitzer, ruft ihr einfach hier kurz durch. 0800 0815 200 ist für euch natürlich kostenlos. Das RSA-Wetter bringt volle Bude Sonne heute mit. Heute haben wir jetzt schon 15 Grad. Es wird also langsam angenehm da draußen. Ihr könntet also schon den ersten Kaffee auf dem Balkon schlürfen. Und dann geht das Thermometer hoch auf heute fast 30 Grad. Auch morgen wird es nochmal sonnig und warm, bis dann abends ein paar Wolken reinziehen. Und die bringen auch nochmal Schauer und Gewitter mit. Dann haben wir am Montag einen kleinen Knick, bevor das Thermometer wieder nach oben steigt.
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0: 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Schönen guten Morgen zusammen und jetzt für alle, die erstmal einen ganz entspannten Start ins Wochenende brauchen. Gazebo, I Like Chopin, jetzt bei RSA.

0: Hier ist RSA am Samstag mit der besten Musik und den meisten Tickets. Und das wird ein absolutes Highlight im August. Die Queen Classic Night mit Mercury und der Erzgebirgischen Philharmonie Aue. Schönen guten Morgen nach Zwickau. Guten Morgen, Martina.
1: Schönen guten Morgen.
0: Bist du gut ins Wochenende gestartet?
1: Ja, ich habe gerade Frühstück gemacht.
0: Das
1: hat mich gestärkt für den Anruf.
0: Gut, dann halte ich jetzt fest. Denn herzlichen Glückwunsch. Du fährst zur Waldbühne Schwarzenberg. Du bist dabei.
1: Oh, super, danke.
0: Gerne, gerne. Ja, Queen ist ja auch eine legendäre Band. Und hast du eine persönliche Verbindung zu den Songs?
1: Mein Lebensgefährte, der war Queen-Fan. Und ich bin da auch mit drin.
0: Ist, glaube ich, auch ganz leicht, da reinzukommen, oder?
1: Oh, herrlich. Ja, herrlich.
0: Ja, und du erlebst nochmal die ganz großen Hits live von der Dresdner Band Mercury. Die sind international unterwegs und weil die so gut sind, haben die natürlich auch eine richtig geile Bühnenshow. Die haben schrille Outfits und wir hören einfach mal zusammen rein. Ja. Das ist schon das ganz große Gefühl und dazu die Erzgebirgische Philharmonie. Also es wird ein unvergesslicher Abend und ich rate jetzt, dein Göttergatte kommt mit.
1: Leider nicht.
0: Oh, aber ja, jetzt wissen deine Freunde Bescheid, dass du zwei Tickets für diesen Abend bekommst und die werden dir jetzt die Bude einrennen und mitkommen wollen. Ich verspreche es dir.
1: Ja.
0: Und dann wünsche ich dir ganz viel Spaß bei der Queen Classic Night mit Mercury und der Erzgebirgischen Philharmonie Aue am 6. August auf der Waldbühne Schwarzenberg.
1: Ja, danke schön.
0: Und nächste Stunde geht's für euch ins Wasser. Dann schnappt ihr euch euer Familienticket fürs Elbe am Meer Dresden. Punkt 9:00 nur hier bei RSA.

Der Sommer kommt nochmal volle Bude zurück mit feinstem Badewetter und über 30 Grad. Ihr hört RSA am Samstag. Das Wochenende passt doch, oder? Herrlich sonnig. Und am Montag, da gibt es leider nochmal einen kleinen Knick mit nur 21 Grad. Aber dann steigern wir uns täglich wieder auf den Thermometer. Nächste Woche zur Kaisermania in Dresden haben wir sogar schon wieder 34 Grad. 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Hello.

0: Schönen guten Morgen zusammen. Wir starten rein in die nächste halbe Stunde mit einer Extradosis Koffein für die Ohren hier bei RSA. DJ Bobo mit Everybody und Bruce Springsteen, Dancing in the Dark. 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
0: Der RSA-Verkehrsreport. Genau 8:30 haben wir's und die Straßen in Sachsen sind frei. Nur eine Baustelle haben wir auf der A72 Hof Richtung Leipzig in Höhe Kreuz Chemnitz. Da sind Sanierungsarbeiten noch bis Ende Juli und dadurch ist hier alles gesperrt. Umleitung über Chemnitz Mitte ist aber für euch ausgeschildert. Und Staus und Blitzer könnt ihr hier wie immer melden, kostenfrei unter der 0800 0815 200. Das RSA-Wetter bringt uns heute Sonne satt mit, bei aktuell schon um die 15, 16 Grad in Sachsen. Und es geht noch hoch auf bis zu 30 Grad. Auch morgen starten wir sonnig, dann kommen aber später ein paar Wolken und sogar Schauer und Gewitter dazu. Am Montag eine kleine Abkühlung, aber danach geht's die Woche nochmal richtig hoch bei bis zu 40 Grad.
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0: Wochenendwetter wird eine feine Sache und darum geht's ab zum Strandfest. Wo hier was los ist in Sachsen, das hört ihr bei mir in einer Viertelstunde. Schönen guten Morgen zusammen. Wir starten jetzt richtig laut ins Wochenende mit Status Quo. So geht richtig wach in Jaminau, jetzt bei RSA.

0: 8:30 und sagt mal, warum ist eigentlich am Ende des Urlaubsgeldes immer noch so viel von den Ferien übrig? Ihr hört RSA, lasst uns mal ein bisschen ausgleichen.
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0: So, und damit ihr mir jetzt richtig munter werdet, habe ich für euch den Boss geholt. Bruce Springsteen jetzt bei RSA. Schönen guten Morgen zusammen.

0: Biedermeier ist jetzt am Strand angesagt. Ihr hört RSA. An diesem Wochenende gibt's ein Fest am Biedermeier Strand am Schladitzer See. Da könnt ihr flanieren und picknicken ganz im Biedermeier Gewand oder einfach mal so vorbeischauen. Auch das lohnt sich. Stimmt's, liebe Anna Schabot? Du hast ja mit deinem Team richtig viel organisiert.
1: Wir haben viele Aussteller und Marktbetreiber, Schmuck, selbstgemachte Kleidung, Accessoires, Honig. Wir haben einen Steampunk-Stand, also alles verschiedenste Dinge, ein bisschen nach der Zeit des Biedermeier auch gerichtet. Wir haben einen Handbrotstand da, wir haben einen Pasta-Stand. Dazu haben wir ein buntes Bühnenprogramm, Tanzgruppen sind da, von allem was dabei.
0: Ja, und auch eure Enkel bekommen hier richtig große Augen.
1: Für Kinder haben wir dieses Jahr einen Popcornstand. Wir haben eine Losbude, da kann jeder was gewinnen. Wir haben einen Bastelstand, da werden Strandlichter hergestellt, können auch Erwachsene mitmachen. Eine Zaubershow wird da sein, eine Tanzgruppe aus Schkeuditz. Wir haben einen Kinderchor aus dem Musicaldorf e.V. da. Wir haben einen Märchenerzähler noch da, genau.
0: Wunderbar, das Fest am Biedermeierstrand am Schladitzer See bei Leipzig. Schaut gerne mal vorbei, bei den Temperaturen könnt ihr natürlich auch direkt noch mit ins Wasser springen. Ja, und alle Infos und noch mehr Tipps für euer Wochenende findet ihr wie immer auf rsa-sachsen.de.

0: Also das ist mir ja ewig nicht passiert. Ihr hört RSA am Samstag und mein Kaffee ist tatsächlich kalt geworden. Ich sag euch, die Sonne, die wirkt schneller heute, als ich Kaffee trinken kann. Was sagt ihr aber jetzt? Die kalte Nähe schon noch trinken oder neuen kochen? Welcher Typ seid ihr? 0341 39374 mal die 8. Dann gibt's gleich für euch Gigi D'Agostino, L'Amour Toujours. Also wir drehen richtig auf, auch mit Mike Oldfield und der unverkennbaren Stimme von Maggie Reilly. Moonlight Shadow, das ist RSA. 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
8: Um 9 Uhr, ich bin Finn Riebesel-Freundlieb. Die Mitteldeutsche Regiobahn nutzt die Ferien ab heute für Bauarbeiten. Betroffen sind die Strecken Leipzig-Chemnitz und Leipzig-Döbeln. Silas Quering, für Pendler bedeutet das Umplanen.
9: Ja, auf gleich mehreren Abschnitten werden jetzt gut 2 Wochen lang Züge umgeleitet. Zum Beispiel fällt der RE6-Halt in Bad Lausick komplett aus. Oft sind auch Ersatzbusse statt Bahnen unterwegs, vor allem in den frühen Morgen- und späten Abendstunden. Dadurch ist auch das Mitnehmen von Fahrrädern oder E-Rollern nur eingeschränkt möglich. Außerdem ändern sich natürlich die Abfahrts- und Ankunftszeiten. Fahrgäste sollten sich vor der Reise immer aktuell informieren.
8: Die Dresdner Hilfsorganisation Mission Lifeline schickt ein neues Schiff ins Mittelmeer. Das spendenfinanzierte Schiff soll ab Herbst Geflüchtete vor dem Ertrinken auf hoher See retten. Nach Zahlen der Vereinten Nationen sind allein letztes Jahr über 2000 Menschen im Mittelmeer ums Leben gekommen oder verschwunden. Völlig beispiellos eine Katastrophe, so die Stimmen zur Waldbrandlage in Spanien und Frankreich. Und die Situation spitzt sich weiter zu. Tim Britztrupp berichtet.
10: In beiden Ländern mussten bereits über 200.000 Menschen vor den Flammen in Sicherheit gebracht werden. Entspannung ist erstmal nicht in Sicht. In Frankreich ist vor allem die Gegend bei Bordeaux betroffen, in Spanien die Region rund um Madrid. Um die Einsatzkräfte vor Ort zu unterstützen, schickt die EU Löschflugzeuge. In Frankreich wurde jetzt auch zusätzlich das Militär mobilisiert. Erschwert werden die Löscharbeiten durch extreme Hitze und starke Winde. Die Hoffnung ist, dass sich die Wetterbedingungen bald verbessern.
8: Der Regierungsumbau von Kanzler Merz stößt bei der Opposition auf Kritik. Die Grünen hoffen trotzdem auf einen neuen politischen Kurs. Die Linke erwartet weiter eine Kahlschlagpolitik. AfD-Chefin Weidel spricht von Selbstbeschäftigung und fordert Neuwahlen. US-Präsident Trump droht der EU mal wieder mit höheren Zöllen. Denn Google muss ja in der EU fast 900 Millionen Euro Strafe zahlen. Trump spricht da von einem Ausrauben amerikanischer Unternehmen. Dafür werde die EU einen sehr hohen Preis bezahlen, so Trump in einem Online-Post. Heute Abend tritt im Dresdner Dynamo-Stadion die wohl größte Band der Welt auf. Rund 1000 Musiker spielen und singen beim Grand Jam gemeinsam. Gestern wurde nochmal ausgiebig geprobt. Mitmachen dürfen alle, die ein Instrument spielen oder gern singen. Man musste sich aber vorher anmelden. 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
0: Der RSA-Verkehrsreport. Jetzt haben wir es kurz nach um 9 und wir schauen auf die A72 Hof Richtung Leipzig in Höhe Kreuz Chemnitz. Gibt es eine große Baustelle, da sind Sanierungsarbeiten. Bis Ende Juli Umleitung habt ihr hier über Chemnitz Mitte. Ansonsten habt ihr freie Fahrt, aber Achtung, geblitzt wird in Dresden gleich zweimal. Einmal auf der Kurner Straße Richtung Bülau und auf der Dresdner Grundstraße stadteinwärts. Dann stehen sie in Pörner-Koppitz auf der Lohmener Straße Richtung Lohmen. Hat mir der Sebastian Bescheid gegeben. Danke dir für die Info. Der hat auch gesagt, müsst ihr aufpassen, wenn ihr da aus dem Supermarkt rausfahrt Richtung Lohmen, dann könnt ihr es bei Tempo 50 genau knipsen. Staus und Blitzer könnt ihr mir hier wie immer melden, kostenfrei unter der 0800 0815 200. Das RSA-Wetter ist wunderbar sonnig. Der Sommer ist zurück bei jetzt schon um die 18 Grad und es geht noch hoch auf knapp 30 Grad. Auch morgen starten wir wieder warm und sonnig in den Tag. Später kommen dann aber ein paar Wolken dazu, die bringen auch gegen Abend Gewitter mit. Dann haben wir am Montag einen kleinen Knick, bevor das Thermometer wieder richtig nach oben schießt.
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0: 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Also anrufen 0341 39 37 4 mal die 8. Und damit wünsche ich euch einen wunderschönen guten Morgen. Vielleicht sitzt ihr ja auch gerade am Ferienfrühstückstisch. Dann habe ich jetzt die genau richtige, ganz geschmeidige Nummer von David A. Stewart. Die passt perfekt zum Nuss-Nougat-Brötchen. Lilly Boss hier jetzt bei RSA.

0: Genau das brauchen wir doch in den Sommerferien. Das ist RSA am Samstag, die beste Musik, die meisten Tickets. Jetzt geht's ab ins Wasser. Schönen guten Morgen, Brigitte in Leipzig.
1: Schönen guten Morgen, Nicole. Hallo.
0: Hallo und herzlichen Glückwunsch. Für dich geht's ins Elbermare nach Dresden.
1: Vielen, vielen, vielen Dank. Weißt du, wie ich mich da freue? Unsere Enkel sind solche Wasserratten. Prima.
0: Das heißt, die Enkel kommen auf jeden Fall mit. Das ist doch klasse.
1: Auf jeden Fall. Die sind 8 und 10 und am liebsten im Wasser.
0: Herrlich. Und die haben da ja auch eine 80 Meter lange Riesenrutsche. Ich kann dir sagen, die hat ordentlich Pfeffer, schnelle Kurven. Da haben die richtig viel Spaß.
1: Das ist super. Dort waren wir nämlich noch nicht. Dort waren wir tatsächlich noch nicht.
0: Ja, müsst ihr unbedingt jetzt ausprobieren. Und ihr habt ja auch noch ein Sportbecken zum entspannt Bahn ziehen. Ihr habt ein Erlebnisbecken mit Massagedüsen. Es gibt ein Geysir, Nackendusche, Strömungskanal. Ihr könnt auch mal ein bisschen entspannen. Ihr habt da Whirlliegen, ein Hot Whirlpool mitten im Grünen auf einer herrlichen Insel. Also besser kann es doch gar nicht sein, oder?
1: Oh, vielen, vielen Dank. Wir freuen uns riesig.
0: Dann wünsche ich euch ganz, ganz viel Spaß im Elbermare Dresden.
1: Dankeschön. Eine schöne Sendung noch. Tschüss.
0: Danke dir. Und ihr bleibt jetzt dran, denn nächste Stunde habe ich für euch Tickets für One Vision of Queen featuring Marc Martell, 10:00 hier bei RSA.

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0: Kein Regen im sonnigen Kalifornien, kein Regen im sonnigen Sachsen heute. Ihr hört RSA am Samstag und ihr seht bestimmt auch gerade alle im WhatsApp-Status irgendwelche Urlaubsbilder von Fernreisen der Freunde. Aber das Gute, das ist oft so nah. Stimmt's, Robert? Was ist denn dein Lieblingsort?
1: Der Garten. Wir haben einen großen Garten und kämen uns da mit viel Mühe eigentlich. Und da bin ich immer übelst froh und dankbar, wenn wir da durchgehen können und haben da schöne Momente. Gibt es so viel zu sehen immer und es ist einfach wunderbar. Sind irgendwelche Tiere, Insekten, Pflanzen, jeden Tag wächst was oder es geht halt auch mal was ein, aber das gehört eben auch dazu.
0: Das stimmt, das gehört auch dazu. Mensch, ich liebe es, wie du deinen Garten genießt. Hab ein wunderschönes Wochenende, lieber Robert. Und wo ist denn euer Lieblingsplatz in der Heimat? Wo finde ich euch heute? Auf dem Balkon oder im Lieblingsbiergarten? Haut mal raus, 0341 39 37 4 mal die 8.

0: Grüße in die Wochenendschicht. Ihr hört RSA am Samstag, ob beim Friseur, in der Waschanlage, im Bus oder unterwegs in der Pflege. Ihr seid am Start und wir sind bei euch. Mit mehr Musik aus den 80ern und Kulthits, die Spaß machen. Gleich mit Animotion, iEngineer und The Connells 74-75. Das ist RSA.
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0: Der RSA-Verkehrsreport, jetzt haben wir es genau 9:30 und es gibt nur eine Meldung von der A72 Hof Richtung Leipzig, eine Dauerbaustelle. Und zwar in Höhe Kreuz Chemnitz. Noch bis Juli, Ende Juli ist dort alles gesperrt wegen Sanierungsarbeiten. Eine Umleitung über Chemnitz Mitte ist aber für euch ausgeschildert. Geblitzt wird in Dresden gleich zweimal, einmal auf der Korener Straße Richtung Bühlau und dann gleich noch auf der Grundstraße statt einwärts. Und in Pörner stehen sie auf der Lohmener Straße direkt nach dem Supermarkt statt auswärts. Und wenn auch ihr noch was gesehen habt, Staus oder Blitzer, könnt ihr immer kostenfrei durchgeben unter der 0800 0815 200.
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0: Das RSA-Wetter hat heute Sonne satt dabei bei bis zu 30 Grad und wir sind schon ganz nah dran an der 20-Grad-Marke. 19 Grad gerade in Chemnitz, 18 haben wir in Dresden, genauso auch 18 in Görlitz. Und ja, wir machen uns heute einen sonnigen Samstag. Morgen kommen dann gegen Nachmittag ein paar Wolken mit dazu. Dann gibt es auch abends Schauer und Gewitter, Montag auch eine richtige Abkühlung. Aber dann geht es die restliche nächste Woche nochmal richtig hoch mit den Temperaturen.
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0: Es wird ein schönes Wochenende und wo seid ihr da am liebsten? Was ist euer persönlicher Lieblingsplatz? Vom Balkon bis in den Biergarten, sagt mal Bescheid, 0341 3937 4x8. Und jetzt genießt ihr euer Wochenendfrühstück mit lecker Marmelade auf dem Toast und Dan Harrow, Don't Break My Heart, das ist RSA.

0: Nicht wundern, wenn plötzlich ganz viele Menschen mit euch baden gehen wollen. Es ist nämlich statt Planschen Höchstleistung heute gefordert. Ihr hört RSA am Samstag und es ist wieder Leipziger Triathlon, der 43. am Kulki, also dem Kulkwitzer See. Und der ist so besonders, weil man dort schwimmt in kristallklarem Wasser. Es ist einer der saubersten Seen Deutschlands. Danach ist es eine richtig schöne Radrunde und Laufstrecke, ganz abwechslungsreich. Die Stimmung an der Strecke ist der Knaller. Also kommt gerne auch mit rum zum Anfeuern oder macht einfach spontan noch mit, wenn ihr gerade im Training seid. Kurzentschlossene können sich noch für den Triathlon anmelden. Es gibt verschiedene Distanzen. Heute geht's los, 16.15 Uhr, da startet der Jugendtriathlon. Und morgen dann die unterschiedlichen Distanzen. Ab 13 Uhr geht's los mit dem Olympischen Triathlon.
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0: Balkonien ist schon was Feines. Ihr hört RSA und ja, da seid ihr euch einig, denn das Wochenende hat feinstes Sommerwetter zu bieten. Und wenn ihr nicht gerade am See seid, dann ist euer Lieblingsplatz scheinbar immer auf dem Balkon. Stimmt's, Nils?
1: Ich und meine Freundin, wir haben einen schönen großen Balkon. Und das Wetter jetzt lädt zum Grillen ein und deswegen habe ich mir einen neuen Grill bestellt.
0: Na, ich merke schon, du bist sogar perfekt ausgestattet. Und Silke, wie ist es bei dir?
2: Im Sommer bin ich am liebsten auf meinem Balkon, weil der Aussicht so schön ist, man kann die Leute beobachten. Ich bin gerne auf meinem Balkon.
0: Ja, auch die Marita hat mir geschrieben, sie trinkt am liebsten ihren Eiskaffee auf dem Balkon. Also ich finde, das ist eindeutig, Balkonien ist hier Trumpf. Oder habt ihr noch einen anderen schönen Lieblingsort, wo es euch heute hin verschlägt? Dann gerne her damit, 0341 39 374 mal die 8.

0: So muss das Wochenende starten mit bester Laune. Ihr hört RSA und wir machen genauso weiter mit Joy, Touch by Touch und UB40 Kingston Town. 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
12: Um 10 Uhr, ich bin Finn Riebesel, Freundlieb. Pendler auf zwei Strecken der mitteldeutschen Regiobahn müssen ab heute umplanen. Betroffen sind die Verbindungen Leipzig-Chemnitz und Leipzig-Döbeln. Mehr als zwei Wochen lang wird hier gebaut. Dafür werden Züge zum Teil umgeleitet. Etwa in Bad Lausick hält der RE6 gar nicht mehr. Vor allem frühmorgens und spätabends fahren außerdem Ersatzbusse. Abfahrts- und Ankunftszeiten ändern sich deshalb. Fahrgäste sollten sich vor der Bahnfahrt immer aktuell informieren. Schwerer Unfall in Freital-Heinsberg bei Dresden. Dort hat ein Autofahrer einen Rollstuhlfahrer angefahren. Der 74-Jährige war plötzlich vom Fußweg auf die Heinsberger Straße gerollt. Warum ist noch unklar. Er kam schwer verletzt ins Krankenhaus. Die Waldbrände in Frankreich und Spanien werden immer schlimmer. Mittlerweile mussten rund um Bordeaux und Madrid über 200.000 Menschen ihre Häuser verlassen. Tim Britztrupp berichtet.
13: Auch viele Touristen sind davon betroffen. Unter anderem mussten Campingplätze geräumt werden. Die EU hat mittlerweile insgesamt 7 Löschflugzeuge nach Frankreich und Spanien geschickt. Die Brände sind im Moment aber kaum zu löschen. Hitze und vor allem Wind sorgen sogar eher dafür, dass sich das Feuer noch ausbreitet. Im Südwesten Europas werden in den kommenden Tagen Temperaturen von um die 40 Grad erwartet.
12: US-Präsident Trump schwingt wieder die Zollkeule Richtung EU. Diesmal passt ihm die Wettbewerbsstrafe gegen Google nicht. Dirk Justus.
14: Man konnte fast damit rechnen, wenn's gegen seine Tech-Kumpels geht, versteht Trump keinen Spaß. Bei seinem Online-Dienst Truth Social schrieb er, die EU werde einen sehr hohen Preis für die Rekordbuße von 890 Millionen Euro zahlen. Er begründete das mit dem angeblichen Ausrauben amerikanischer Unternehmen. Erst gestern war ein neuer Aufschlag für Einfuhren europäischer Produkte in die USA in Kraft getreten. Als Grund nennt die US-Regierung, dass die EU zu wenig gegen Zwangsarbeit tut. Absurd, heißt es aus Brüssel.
12: Heute Abend wird Dresden wieder verzaubert. Bei der Schlössernacht verwandeln sich die drei Elbschlösser und ihre Parkanlagen in ein Lichtermeer. Dazu gibt es jede Menge Musik und ein großes Feuerwerk. Silvia Grott, künstlerische Leiterin der Schlössernacht.
4: Das Ganze findet auf 18 Bühnen und Spielstätten statt, von 17 Uhr bis morgens um 4, wenn man das möchte. Wir haben viele Künstler eingeladen, fast 200 an der Zahl, und hoffen, dass das Wetter natürlich mitspielt und dass eine schöne Sommernacht wird.
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0: Der RSA-Verkehrsreport. Jetzt haben wir es kurz nach 10 und wir schauen auf die A4 Dresden Richtung Görlitz. Zwischen Weißenberg und Niederseifersdorf ist ein langsames Fahrzeug auf der rechten Spur unterwegs. Da bitte vorsichtig unterwegs sein. Und auf der A72 Hof Richtung Leipzig haben wir eine Baustelle in Höhe Kreuz Chemnitz. Da ist eine Umleitung ausgeschildert über Chemnitz Mitte. Außerdem wird geblitzt in Dresden auf der Grundstraße stadteinwärts. Dann stehen sie in Pörna auf der Lohmener Straße nach dem Kaufland stadtauswärts. Und hier hat auch Nicole noch was gesehen.
8: Hallo ihr Lieben, es wird heute mal gelasert in Plauen Ortsausgang Richtung Oelsnitz.
0: Am Ortsausgang Plauen Richtung Oelsnitz nehmen wir gerne mit auf. Danke dir Nicole fürs Bescheid geben, und wenn auch ihr noch was gesehen habt, Staus oder Blitzer, könnt ihr immer reingeben unter der 0800 0815 200, ist für euch natürlich kostenlos. Das RSA-Wetter ist heute richtig schön. Die Sonne kommt dicker raus. Wir sehen im blauen Himmel bei jetzt schon bis zu 22 Grad in Zwickau. 21 melden wir in Chemnitz und 20 in Dresden. Und das Thermometer, das geht noch knapp ran an die 30-Grad-Marke. Morgen Nachmittag kommen dann ein paar Wolken dazu. Da gibt es auch abends mal Schauer und Gewitter. Dann ein kleiner Knick am Montag, bevor es auf dem Thermometer wieder richtig hochgeht.
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0: 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Ja, und wo wir schon bei Legenden sind, hier gibt's gleich zwei auf einmal. Falco, Rock Me Amadeus jetzt bei RSA.

0: Zeit für Legenden. Ihr hört RSA am Samstag. Die beste Musik, die meisten Tickets. Schönen guten Morgen nach Nünchritz. Hallo Monika.
1: Hallo Nicole.
0: Hallöchen und herzlichen Glückwunsch. Du gehst zu One Vision of Queen featuring Marc Martell am 4. Februar in der WT Energiesysteme Arena in Riesa.
1: Oh, da freue ich mich aber.
0: Das ist echt eine hammermäßige Mucke, oder? Queen, das sind einfach Legenden.
1: Ja, das ist genau so.
0: Du erlebst die größten Hits dieser legendären Band nochmal live. Und wer darf dich dazu begleiten?
1: Na, mein Mann.
0: Das klingt nach einem wildromantischen Abend. Ihr könnt euch auf jeden Fall auf eine unglaublich unvergessliche Stimme freuen. Wir hören mal rein, wie Marc Martell klingt. Der kommt schon verdammt nah ran ans Original, oder?
1: Das stimmt, wirklich.
0: Ich bin da ganz alt. Ja, oder? Ja, das ist quasi schon die Reinkarnation von Freddie Mercury. Und diese Band ist wirklich international unterwegs, weil die einfach so abliefern. Das ist nicht einfach ein Nostalgiekonzert. Das sind die großen Hits von Rocklegenden in einer unglaublichen Show, die einfach unter die Haut geht. Und ich wünsche dir und deinem Mann richtig viel Spaß bei One Vision of Queen featuring Marc Martell 2027 am 4. Februar in der WT Energiesysteme Arena Riesa.
1: Vielen Dank, vielen, vielen Dank.
0: Ja, und natürlich spielen wir jetzt nochmal das Original. Hier sind Queen, Heaven for Everyone, jetzt bei RSA.

Es ist wieder viel los in Sachsen. Ihr hört RSA. Im Erzgebirge gibt's gerade eine riesige Party. Den Schneeberg feiert 555 Jahre Berggeschrei mit Trödelmarkt, Live-Musik. Es gibt eine 5,5 Meter lange Kuchentafel und jede Menge Aktionen für die ganze Familie. Und ein ganz besonderer Moment wartet heute Abend auf dem Marktplatz, denn der wird dann gemeinsam erleuchtet als Zeichen für den Zusammenhalt. Also schaut vorbei, macht mit und alle Infos und noch mehr Tipps für euer Wochenende findet ihr wieder auf rsa-sachsen.de.

0: Die Sonne ist da, im Radio läuft RSA, so geht Wochenende. Gleich machen wir musikalisch einen kleinen Kurzurlaub mit Mr. President Coco Jumbo und Gianna Nannini. Das ist RSA, mehr Musik aus den 80ern und Kulthits, die Spaß machen.
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0: Der RSA-Verkehrsreport. Eine Minute nach 10:30 haben wir es und es gibt eine Meldung von der A72 Hof Richtung Leipzig, Höhe Kreuz Chemnitz. Gibt es eine Sperrung wegen Sanierungsarbeiten? Hier noch bis Ende Juli. Umleitung ist aber für euch ausgeschildert über Chemnitz Mitte. Und geblitzt wird in Dresden gleich zweimal. Einmal auf der Korener Straße Richtung Bühlau und auf der Grundstraße stadteinwärts. Und dann stehen sie im Plauen auf der Oelzenzer Straße stadtauswärts und ebenfalls stadtauswärts in Körner auf der Lomener Straße. Und wenn ihr jetzt noch was gesehen habt. Staus oder Blitzer könnt ihr immer kostenfrei durchgeben unter der 0800 0815 200. Das RSA-Wetter wird heute richtig schön muckelig warm. Bis zu 30 Grad sind drin. 22 haben wir jetzt schon erreicht in Sachsen. Und die Sonne, die gibt heute alles. Morgen kommen dann ein paar Wolken dazu, Richtung Abend auch Schauer und Gewitter. Dann gibt es so einen kleinen kühlen Knick am Montag. Den genießen wir nochmal. Da ruppt da alle Fenster auf. Denn in der Woche geht es dann nochmal richtig hoch mit der Temperatur.
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0: Gestern eine mega spannende Etappe bei der Tour de France, die legendäre Steigung Alp d'Huez. Und morgen geht's schon ins Ziel. Und unser Muntermacher Neumi, der sagt uns mal, warum das gelbe Trikot eigentlich gelb ist, hier in einer Viertelstunde. Jetzt ein bisschen Urlaubsfeeling, Dolce Vita mit Gianna Nannini bei RSA.
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0: Endlich haben wir es offiziell.
1: Wir sind froh, Ihnen Jürgen Klopp als neuen Bundestrainer präsentieren zu dürfen.
0: Ihr hört RSA am Samstag. Ja, der Kloppo macht's.
1: Eieiei.
0: Absoluter Sympath und er hat richtig Bock.
2: Ich habe Lust, mit Jungs zusammenzuarbeiten, die einen Fußball spielen wollen, der allen gefällt. Nicht immer sofort erfolgreich, das wissen wir alle, aber ich möchte auch mit der Nationalmannschaft etwas schaffen, dass die Leute nach dem Spiel nach Hause gehen und denken, wow, das war wirklich cool. Das hätte ich sehr gern.
0: Und so freuen auch wir uns wieder auf die nächsten Fußballspiele. Und es gab von Kloppo auch direkt noch eine Ansage in Richtung Presse.
2: Wenn ich Scheiße rede, rede ich Scheiße. Dann macht was wollt damit. Aber wenn ich versuche, das richtig zu sagen, dann versuche das zu finden und helft dabei, dass es bei den Leuten richtig ankommt. Weil ich werde es nicht allen recht machen können. Ich versuche, das alles richtig zu machen. In unserem Sinne, wenn man so will.
0: Klare Worte hat er immer. Und wir werden jede Menge Spaß haben mit unserem 13. deutschen Bundestrainer Jürgen Klopp.
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0: Endspurt angesagt bei der Tour de France. Ihr hört RSA am Samstag und unser Radsportfan und Muntermacher Neumi, der weiß sogar, warum das gelbe Trikot eigentlich gelb ist.
1: Das Trikot des besten Radfahrers bei der Tour de France ist gelb, weil die Zeitung, die damals die Tour de France initiiert hat, auf gelbem Papier gedruckt wurde. Und zwar die Zeitung Le Auto. Bisschen lustig, ist eine Autozeitung gewesen, die ein Fahrradrennen aus dem Boden gestampft hat. Übrigens, das Trikot des besten Bergfahrers, das ist ja weiß mit roten Punkten. Warum, wieso? Na, weil früher die Radfahrer gern Schokolade gegessen haben zur Energiezufuhr. Und ein Schokoladenhersteller in Frankreich, und zwar der Schokoladensponsor Chocolat Poulain, ist auf den Zug mit eingestiegen, hat ein bisschen Geld locker gemacht für das Radrennen und hat dann auch ein eigenes Trikot gesponsert. Und die Schokolade damals war in weißes Papier mit roten Punkten eingepackt. Und genau das ist die Vorlage für das Bergtrikot bei der Tour de France.
0: Ganz ehrlich, mit Schokolade in Aussicht, da würde ich aber auch schneller radeln. Morgen ist schon wieder Zieleinfahrt auf der Champs-Élysées. Die 3 Wochen Tour de France, die sind jetzt so schnell plötzlich vorbei. Absolut irre. Also schaltet heute noch mal rein zur 20. Etappe. 14 Uhr wird es in der ARD übertragen. Im Livestream könnt ihr schon ab 12.15 Uhr gucken.

0: Das ist euer Samstag mit RSA. Gleich ist hier 80er-Disco mit Silent Circle, Touch in the Night. Oder ihr wollt vielleicht in der Hobbygarage lieber was Rockiges? Dann kommen Status Quo genau richtig mit Whatever You Want. 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
8: Um 11 Uhr, ich bin Finn Riebesey-Freundlieb. Die Mitteldeutsche Regiobahn nutzt die Ferien ab heute für Bauarbeiten. Betroffen sind die Strecken Leipzig-Chemnitz und Leipzig-Döbeln. Silas Quering, für Pendler bedeutet das Umplanen.
9: Ja, auf gleich mehreren Abschnitten werden jetzt gut 2 Wochen lang Züge umgeleitet. Zum Beispiel fällt der RE6 halt in Bad Lausick komplett aus. Oft sind auch Ersatzbusse statt Bahnen unterwegs, vor allem in den frühen Morgen- und späten Abendstunden. Dadurch ist auch das Mitnehmen von Fahrrädern oder E-Rollern nur eingeschränkt möglich. Außerdem ändern sich natürlich die Abfahrts- und Ankunftszeiten. Fahrgäste sollten sich vor der Reise immer aktuell informieren.
8: Die Waldbrände in Frankreich und Spanien werden immer schlimmer. Mittlerweile mussten rund um Bordeaux und Madrid über 200.000 Menschen ihre Häuser verlassen. Auch viele Touristen sind davon betroffen. Die EU hat insgesamt 7 Löschflugzeuge nach Frankreich und Spanien geschickt. Die Brände sind im Moment aber kaum zu löschen. Hitze und vor allem Wind sorgen sogar eher dafür, dass sich das Feuer noch ausbreitet. Die Wechsel im Regierungsteam von Kanzler Merz stoßen bei der Opposition auf Kritik. Was sagen Grüne, Linke und AfD denn zum Kabinettsumbau, Christiane Hampe?
10: Bei den Grünen wird die Kritik an der Neubesetzung und dem aus ihrer Sicht verpatzten ersten Jahr Schwarz-Rot zumindest mit der Hoffnung verbunden, dass sich jetzt auch der politische Kurs ändert. Ob sie wirklich dran glauben? Fragezeichen. Die Linken, die rechnen damit, dass mit diesem Personal die so wörtlich Kahlschlagpolitik fortgesetzt wird. Und AfD-Chefin Weidel, die wirft der Regierung Merz einfach nur Selbstbeschäftigung vor. Ihr Fazit, es braucht Neuwahlen.
8: Wer jetzt noch eine neue Gasheizung einbaut, der muss in den kommenden Jahren wohl mit deutlich steigenden Heizkosten rechnen. Das belegt eine Studie des Instituts der Deutschen Wirtschaft, berichtet die Rheinische Post. Einzelheiten von Gisa Weber.
11: Die jährlichen Heizkosten könnten sich demnach bis 2040 fast verdoppeln. Beim Einbau einer Wärmepumpe würden die Heizkosten dagegen über viele Jahre weitgehend stabil bleiben. Die Forscher vom IW Köln kritisieren deswegen das neue Heizungsgesetz, das ja den Einbau von Gasheizungen weiter erlaubt. So würde man denken, eine Gasheizung ist ja zulässig und vielleicht jetzt billiger. Langfristig erweist sich die Entscheidung dann aber als unwirtschaftlich.
8: Heute Abend tritt im Dresdner Dynamo-Stadion die wohl größte Band der Welt auf. Rund 1000 Musiker spielen und singen beim Grand Jam gemeinsam. Gestern wurde nochmal ausgiebig geprobt. Mitmachen dürfen alle, die ein Instrument spielen oder gern singen. Man musste sich aber vorher anmelden. 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
0: Der RSA-Verkehrsreport. Kurz nach 11 haben wir's und es gibt jetzt eine Meldung aus dem Erzgebirgskreis. Da ist die Straße zwischen Rübenau und Ansprung in beide Richtungen gesperrt. Da gab's einen Unfall und wenn ihr euch da auskennt, macht da am besten gleich einen Bogen drum. Außerdem wird geblitzt in Dresden auf der Quorener Straße Richtung Bülow. Gleich noch einer in Dresden auf der Grundstraße stadteinwärts. Stadtauswärts stehen sie in Plauen auf der Oelzenzer Straße und in Pörner auf der Lumener Straße ebenfalls stadtauswärts. Und wenn jetzt auch ihr noch was gesehen habt, Staus oder Blitzer, könnt ihr immer kostenfrei melden unter der 0800 0815 200. Das RSA-Wetter ist ein richtiges Sommerferiengeschenk. Aktuell schon um die 24 Grad in Sachsen. Und das Thermometer, das könnte heute noch die 30-Grad-Marke knacken. Auch morgen geht's warm und sonnig weiter. Aber Richtung Nachmittagabend ziehen dann immer mehr Wolken zu. Dann gibt's auch mal Schauer und Gewitter. Trotz der Abkühlung, die dann am Montag folgt, gehen die Temperaturen aber nächste Woche richtig weit nach oben.
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0: Letzte Chance, an die heiß begehrten Tickets zu kommen für die größte ABBA-Party des Jahres. Denn nächste Woche Donnerstag ist es schon soweit. ABBA-Mania The Show bei den Filmnächten am Elbufer. Also ruft jetzt an 0341 3937 4x die 8 und dann Sonnenbrille auf, Blume ins Haar und in der wunderschönen Kulisse vor der Skyline Dresdens nochmal die größten Hits abfeiern. You.

Das wird ein unvergesslicher Sommerabend. 0341 39 374 mal die 8. Und für euch geht's zu ABBA Mania, the Show bei den Filmnächten am Elbufer. Ja, und mit den Jungs hier habt ihr ja sowieso schon gewonnen. Die Bee Gees, You Win Again, das ist RSA.

0: 4 Buchstaben, unzählige Welthits. Jetzt geht's zur größten ABBA-Party des Jahres. Ihr hört RSA am Samstag. Die beste Musik, die meisten Tickets. Schönen guten Morgen nach Auerbach. Hallo Jan.
1: Hallo, grüße.
0: Herzlichen Glückwunsch, du gehst zu ABBA Mania The Show bei den Filmnächten am Elbufer.
1: Oh, super, danke.
0: Und ich kann dir versprechen, das wird eine wilde Sommernacht. Du hast diese wunderschöne Open-Air-Kulisse. Die Dresdner Skyline ist im Hintergrund, da wird die Sonne untergehen. Es wird ein herrlicher Sommertag werden. Und dann hast du auf der Bühne nochmal diese Hits hier. Also wirklich, die ganzen Evergreens und die klingen wie das Original. Wer darf dich denn auf diesen Megaabend begleiten?
1: Na, mein Gute, mein bessere Hälfte.
0: Ihr müsst euch aber auch bereithalten, denn nächste Woche Donnerstag ist es ja schon soweit. Am 30. Juli bei den Filmnächten am Elbufer feiert ihr die größte ABBA-Party des Jahres, ABBA Mania The Show. Aber das kriegt ihr hin, oder?
1: Ja, auch was ist er doch.
0: Super, dann überrascht die Gute und macht euch eine schöne Zeit, ja?
1: Danke.
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0: Es ist die Meldung der Woche.
1: Wir sind froh, Ihnen Jürgen Klopp als neuen Bundestrainer präsentieren zu dürfen.
0: Der Kloppo macht's. Ihr hört RSA am Samstag. Und was vor 40 Jahren das große Thema war, das weiß unser Mann von der 80er Chartshow, Micha Havig. Kannst du schon mal einen kleinen Vorausblick geben?
2: Ja, wer 1986 gedacht hat, Duran Duran, die sind auf jeden Fall unkaputtbar, der lag ziemlich daneben. Hinter den Kulissen, da kriselt es nämlich so heftig, dass John und Nick plötzlich einen regelrechten Rettungsplan schmieden. Die große Frage damals bleibt von einer der erfolgreichsten Bands der 80er überhaupt noch was übrig? Wie knapp Duran Duran damals tatsächlich vor dem Ausstehen und welche Hits Deutschland heute vor 40 Jahren gehört hat, das hört ihr gleich bei mir in der Show.
0: Ja, wilde Geschichte. Die 80er Chartshow mit Micha Havig dürft ihr heute nicht verpassen. Geht um 12 hier los bei RSA.

0: Ach komm, die letzte halbe Stunde vor Mittag ist doch zum Genießen da. Ihr hört RSA, in zwei Minuten haben wir es 11:30 und dann lehnt ihr euch einfach mal kurz zurück und genießt mit Fiction Factory Heaven. Macht's euch gemütlich auf der Gartenliege mit Frankie Goes to Hollywood, Relax, also RSA aufdrehen mit mehr Musik aus den 80ern und Kulthits, die Spaß machen.
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0: Der RSA-Verkehrsreport. 11:30 haben wir es. Achtung, auf der A14 Magdeburg Richtung Dresden. In der Auffahrt Leipzig-Mitte ist ein Auto stehen geblieben. Und geblitzt wird in Dresden gleich zweimal. Einmal auf der Quorener Straße Richtung Bühlau und auf der Grundstraße stadteinwärts. Dann stehen sie stadtauswärts in Plauen auf der Oelzenzer Straße und auch in Pörner auf der Lumener Straße stadtauswärts. Und wenn ihr noch was gesehen habt, Staus oder Blitzer, könnt ihr immer kostenfrei melden unter der 0800 0815 200. Das RSA-Wetter ist wunderbar sommerlich bei aktuell um die 24 Grad in Sachsen und das Thermometer könnte die 30-Grad-Marke heute anreißen. Auch morgen starten wir erstmal sonnig, später kommen dann ein paar Wolken und abends auch Schauer und Gewitter. Dann haben wir am Montag so einen richtigen Temperaturknick, bevor es dann nächste Woche richtig hochgeht mit den Temperaturen.
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0: Für meinen Bratwurst-Tipp zum Wochenende, wo ihr heute zum Mittagessen wieder was Leckeres auf die Hand bekommt und jede Menge los ist für euch und eure Enkel, das hört ihr hier immer 11:45. Hallo zusammen, die Sonne rockt den Samstag, Abkühlung gibt's jetzt nur hier bei Eurythmics. Here comes the rain again, das ist RSA.

0: So 16 Big Macs wären schon mal drin. Ihr hört RSA, bei der Tour de France verbrennen die Spitzenradsportler ordentlich Kalorien. Pro Tag sind das etwa 6.000 bis 8.000 Kalorien. Und ich habe da mal ein bisschen nachgerechnet. Also das wären so locker 12 bis 16 Big Macs oder wenn ihr mögt, so 8 bis 10 Döner. Auch 8 Salami-Pizzen wären drin. Oder wenn ihr eher so ein süßes Schleckermäulchen seid, könntet ihr 12 Gummibärchentüten essen. Mahlzeit.
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0: Heute einfach mal eine Bratwurst zum Mittagessen. Ihr hört RSA, es ist Talsperrenfest an der Kriebstein. Ja, und da kriegt er nicht nur eine Bratwurst, da bekommt er heute und morgen Live-Musik, könnt Rundfahrten machen. Es gibt am Abend ein großes Feuerwerk und vorher als Highlight noch die große Bootsparade. Kurz nach 16 Uhr geht's da heute los. André Singer von der Talsperre Kriebstein.
1: Die Bootsparade besteht aus unseren 5 großen Eigenschiffen. Einmal der Kriebstein, der Heinischen, 2 Motorfähren und der Mittweida. Diese fahren im Prinzip bis zum Wappenfelsen. Dort gibt es eine große Aufstellung dieser großen 5 Boote und dann reihen sich Eigner, die an der Talsperre ihre Boote haben, mit ein und sie fahren dann von Wappenfelsen in Richtung Kriebsteinhafen, wo sich die Bootsparade wieder auflöst.
0: Ja, und auch für eure Enkelkinder ist hier richtig viel los.
1: Wir haben einmal eine Hüpfburg organisiert, ein kleines Karussell. Dann haben wir noch einen Hüpfturm, wo die Kinder an Gummizeilen befestigt sind, wo sie halt springen können, Kinder schminken und halt auch eine kleine Bastelstraße.
0: Also hin zum Talsperrenfest an der Kriebstein. Alle Infos und noch mehr Tipps für euer Wochenende findet ihr wie immer auf rsa-sachsen.de.

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8: Um 12 Uhr, ich bin Finn Riebesel, Freundlieb. Beim Simson-Treffen auf dem Flugplatz in Zwickau hat die Polizei letzte Nacht einiges zu tun gehabt. Drei Beamte wurden leicht verletzt, nachdem ein Quadfahrer direkt neben ihnen ohne Schalldämpfer ordentlich Gas gegeben hatte. Der Knall war so laut, dass die Polizisten ein Knalltrauma erlitten. Auch ein betrunkener 19-Jähriger sorgte für Ärger. Er randalierte, warf einen Grill um und leistete Widerstand gegen die Beamten. Die Mitteldeutsche Regiobahn nutzt die Ferien ab heute für Bauarbeiten. Für Pendler bedeutet das Umplanen. Betroffen sind die Strecken Leipzig-Chemnitz und Leipzig-Döbeln. Züge werden teils umgeleitet oder durch Busse ersetzt. Abfahrts- und Ankunftszeiten ändern sich. Fahrgäste sollten sich also vor der Reise immer aktuell informieren. In Ortrand im Landkreis Oberspreewald-Lausitz haben Polizisten zwei Tote gefunden. Die Leichen einer 45-jährigen Frau und eines 57-jährigen Mannes sowie ein schwer verletzter 80-Jähriger wurden laut Polizei in einem Nebengebäude auf einem Wohngrundstück gefunden. Genauere Angaben wurden nicht gemacht. Eine Mordkommission ermittelt. Völlig beispiellos eine Katastrophe, so die Stimmen zur Waldbrandlage in Spanien und Frankreich. Und die Situation spitzt sich weiter zu. Tim Britztrupp berichtet.
9: In beiden Ländern mussten bereits über 200.000 Menschen vor den Flammen in Sicherheit gebracht werden. Entspannung ist erstmal nicht in Sicht. In Frankreich ist vor allem die Gegend bei Bordeaux betroffen, in Spanien die Region rund um Madrid. Um die Einsatzkräfte vor Ort zu unterstützen, schickt die EU Löschflugzeuge. In Frankreich wurde jetzt auch zusätzlich das Militär mobilisiert. Erschwert werden die Löscharbeiten durch extreme Hitze und starke Winde. Die Hoffnung ist, dass sich die Wetterbedingungen bald verbessern.
8: Wer jetzt noch eine neue Gasheizung einbaut, wie es das neue Heizungsgesetz erlaubt, der muss in den kommenden Jahren wohl mit deutlich steigenden Heizkosten rechnen. Das belegt eine Studie des Instituts der deutschen Wirtschaft, berichtet die Rheinische Post. Die jährlichen Heizkosten könnten sich demnach bis 2040 fast verdoppeln. Beim Einbau einer Wärmepumpe würden die Heizkosten dagegen über viele Jahre weitgehend stabil bleiben. In Dresden lockt die Schlössernacht heute wieder zahlreiche Besucher auf die Elbhänge. Die drei Elbschlösser und ihre Parkanlagen verwandeln sich in ein großes Lichtmeer. Von 17 Uhr bis früh um 4 gibt's Musik auf 18 Bühnen. Die künstlerische Leiterin Silvia Gort sagte:
10: Über dieses vielfältige Musikprogramm hinaus können die Gäste natürlich wieder ein schönes Feuerwerk erleben und natürlich unsere schöne Projektion auf der Schlossfassade. Dort haben wir wieder eine schöne neue Show kreiert für die Gäste und allein die 6 Kilometer langen Lichterwege sind ein absolutes Highlight.
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11: Auf der A14 Halle Richtung Leipzig steht in der Auffahrt Leipzig-Mitte ein kaputtes Auto. Auf der A72 Zwickau Richtung Leipzig ist in Höhe des Kreuz Chemnitz wegen Sanierungsarbeiten bis Mittwoch 29. Juli gesperrt. Eine Umleitung ist über Chemnitz Mitte eingerichtet. Und auf der A4 Chemnitz Richtung Dresden liegen zwischen Chemnitz Ost und Frankenberg Fahrzeugteile auf der Straße. Geblitzt wird in Plauen auf der Oelsnitzer Straße stadtauswärts. Es blitzt auch in Pirna auf der Lomener Straße stadtauswärts und in Dresden auf der Quorener Straße Richtung Bühlau. Staus und Blitzer immer melden an unsere kostenfreie Hotline 0800 0815 200. Das Wetter im Freistaat. Meist sonnig ist es gerade, dazu nur ein paar Wolken und es bleibt trocken. Bis zum Nachmittag setzt sich die Sonne weiter durch und die Höchstwerte liegen bei 26 bis 30 Grad. In den Bergen ist es ein Stück angenehmer. Morgen geht's dann mit Sonne und Wolken weiter, meistens trocken. Am Abend sind Schauer und Gewitter möglich, maximal 26 bis 29 Grad.
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13: Willkommen zurück am 25. Juli 1986. Es ist viel passiert damals. Madonna soll zu ihrem Ehemann Sean Penn zum Beispiel gerade deutlich gesagt haben, hör mit dem Saufen auf oder es ist aus. Und Kim Wilde taucht nach über einem Jahr Pause plötzlich wieder auf. Wir reisen hin zurück in diese wilde Zeit. 2 Stunden lang Deutschlands Top 20 vor 40 Jahren. Und es geht los mit dem Absturz der Woche. Von der 9 auf die 20. Chris Norman mitten

1990, vor 40 Jahren in den deutschen Charts. Genesis Invisible Touch. Hier in der 80er Chartshow bei RSA. Jeden Samstagmittag drehen wir die Zeit exakt 40 Jahre zurück. Und da kommen wir jetzt zum ersten Neuansteiger der Woche bei Animotion. Da hatte damals offenbar keiner Lust auf eine Verschnaufpause. Kaum ist I Engineer aus den Top 20 raus, steht schon die nächste Single im Regal. Neu auf der 27, vor 40 Jahren, Animotion, I Want You.

Tillabelle und Michael McDonald on my own von der 37 auf die 18 vor 40 Jahren geklettert, die höchsten Aufsteiger der Woche in den Charts damals. Hier ist die ATJ Chart Show bei RSA mit Deutschlands Top 20 vom 25. Juli 1986, gleich mit der 16 und Human League Being Boiled. Und wir starten mit der 17 und Doctor and the Medics Spirit in the Sky.

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4: Auf der A14 Halle Richtung Leipzig. Achtung, in der Auffahrt Leipzig-Mitte steht ein Pannenauto. Die A72 Zwickau Richtung Leipzig ist in Höhe des Kreuz Chemnitz wegen Sanierungsarbeiten bis Mittwoch, den 29. Juli, gesperrt. Geblitzt wird in Plauen auf der Oelsnitzer Straße stadtauswärts, es blitzt auch in Pirna auf der Lohmener Straße stadtauswärts und in Dresden auf der Quorener Straße Richtung Bühlau. Staus und Blitzer immer melden an unsere kostenfreie Hotline 0800 0815 200.
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4: Das Wetter im Freistaat. Meist sonnig ist es gerade, dazu nur ein paar Wolken und es bleibt trocken. Bis zum Nachmittag setzt sich die Sonne weiter durch und die Höchstwerte liegen bei 26 bis 30 Grad. In den Bergen ist es ein Stück angenehmer. Morgen geht's dann mit Sonne und Wolken weiter, meistens trocken. Am Abend sind Schauer und Gewitter möglich, maximal 26 bis 29 Grad.
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5: Ja, und da geht's rein in die Top 15. Heute vor 40 Jahren bei Aha, da läuft damals die große Welttournee inklusive Fans vor den Hotels, Security rund um die Uhr und sogar einem Feueralarm. Da mussten die Norweger mitten im Tourstress nämlich plötzlich raus aus dem Hotel. In den deutschen Charts, da geht's dafür weiter nach oben von der 18 auf die 15. Hunting High and Low. Yeah.

Platz 14 vor 40 Jahren in Deutschland. Janet Jackson, What Have You Done For Me Lately? Hier in der 80er Chartshow bei RSA mit Micha Habich. Wir schauen kurz rüber nach Großbritannien. Da beweist Rod Stewart gerade, wie man sich selbst ablöst. Love Touch ist bei uns eben gerade rausgefallen aus den Top 20. Und zu Hause, da steht schon der nächste Song ganz oben breit. Neu auf Platz 2 in Großbritannien vor 40 Jahren. Rod Stewart, mein Lieblingssong von ihm. Every Beat of My Heart.

Why Can't This Be Love? Platz 13 vor 40 Jahren. Ja, bei der Band, da wird damals ordentlich hinter die Kulissen geguckt, ob der neue wirklich funktioniert. David Lee Roth ist weg, Sammy Hagar steht jetzt am Mikrofon und die Fans, die diskutieren da ganz ordentlich. In den Charts, da läuft's auf jeden Fall. Hier ist die 80er Chartshow bei RSA, gleich mit dem Aufsteiger der Woche von der 16 auf die 11, Hubert K. und Limousine. Vorher die 12, Sandra und Innocent Love.

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4: Um 13 Uhr, ich bin Finn Riebe, sei freundlieb. Völlig beispiellos eine Katastrophe, so die Stimmen zur Waldbrandlage in Spanien und Frankreich. Und die Situation spitzt sich weiter zu. Tim Britztrupp berichtet.
5: In beiden Ländern mussten bereits über 200.000 Menschen vor den Flammen in Sicherheit gebracht werden. Entspannung ist erstmal nicht in Sicht. In Frankreich ist vor allem die Gegend bei Bordeaux betroffen, in Spanien die Region rund um Madrid. Um die Einsatzkräfte vor Ort zu unterstützen, schickt die EU Löschflugzeuge. In Frankreich wurde jetzt auch zusätzlich das Militär mobilisiert. Erschwert werden die Löscharbeiten durch extreme Hitze und starke Winde. Die Hoffnung ist, dass sich die Wetterbedingungen bald verbessern.
4: Beim Simson-Treffen auf dem Flugplatz in Zwickau sind drei Polizisten durch ein lautes Quad verletzt worden. Der Fahrer gab direkt neben den Beamten ohne Schalldämpfer Gas. Der Knall war so laut, dass die Polizisten ein Knalltrauma erlitten. Schwerer Unfall in Freital-Heinsberg bei Dresden. Dort hat ein Autofahrer einen Rollstuhlfahrer angefahren. Der 74-Jährige war plötzlich vom Fußweg auf die Heinsberger Straße gerollt. Warum ist noch unklar. Er kam schwer verletzt ins Krankenhaus. Wer jetzt noch eine neue Gasheizung einbaut, der muss in den kommenden Jahren wohl mit deutlich steigenden Heizkosten rechnen. Das belegt eine Studie des Instituts der Deutschen Wirtschaft, berichtet die Rheinische Post. Einzelheiten von Gisa Weber.
6: Die jährlichen Heizkosten könnten sich demnach bis 2040 fast verdoppeln. Beim Einbau einer Wärmepumpe würden die Heizkosten dagegen über viele Jahre weitgehend stabil bleiben. Die Forscher vom IW Köln kritisieren deswegen das neue Heizungsgesetz, das ja den Einbau von Gasheizungen weiter erlaubt. So würde man denken, eine Gasheizung ist ja zulässig und vielleicht jetzt billiger. Langfristig erweist sich die Entscheidung dann aber als unwirtschaftlich.
4: In der CDU wächst die Kritik am Regierungsumbau. Kanzler Merz will ja offenbar auch Bundesverkehrsminister Schnieder loswerden. Der Wunschnachfolger ist aber wohl kurzfristig abgesprungen. Ex-Wirtschaftsminister Altmaier schreibt dazu auf X, der Umgang mit Schnieder mache ihn betroffen und wütend. 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
7: Auf der A4 Chemnitz Richtung Dresden liegen zwischen Chemnitz-Glöser und Chemnitz-Ost Reifenteile auf der Autobahn. Auf der A13 Schönefelder Kreuz Richtung Dresden liegen zwischen Roland und Ortrand Gegenstände auf der linken Spur, auch hier auf der Autobahn. Die A72 Zwickau Richtung Leipzig ist in Höhe des Kreuz Chemnitz wegen Sanierungsarbeiten bis Mittwoch gesperrt. Und in Frankenberg ist die äußere Freiberger Straße in Höhe auf dem Ahorn nach einem Unfall im Kreuzungsbereich in beiden Richtungen gesperrt. Geblitzt wird in Plauen auf der Oelsnitzer Straße stadtauswärts und ein Blitzer steht auch in Pirna auf der Lohmener Straße stadtauswärts. Staus und Blitzer immer melden an unsere kostenfreie Hotline 0800 0815 200. Das Wetter im Freistaat. Meist sonnig und trocken läuft der Mittag bei uns. Dazu sind nur ein paar Wolken am Himmel. Bis zum Nachmittag bleibt es freundlich und die Höchstwerte landen zwischen 26 und 30 Grad. Morgen gibt es Sonne und Wolken, meist bleibt es trocken. Am Abend können dann Schauer und auch Gewitter aufziehen. Maximal werden es bis zu 29 Grad.
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9: Aber es geht rein in die Top 10 vom 25. Juli 1986. Eine ganz aufregende Zeit damals für Duran Duran. Da sieht es sehr unentspannt aus. Die Band, die droht auseinanderzubrechen. Und John Taylor und Nick Rhodes, die hier schmieden schon regelrechten Rettungsplan. Hauptsache Duran Duran bleiben irgendwie zusammen. Einer, bei dem in den Charts diese Woche überhaupt nichts wackelt, steht auf der 10. Peter Gabriel.

auf der neuen vor 40 Jahren. Samantha Fox und Touch Me. Ja, und jetzt kommt eine Frau zurück, von der viele damals gar nicht mehr wussten, ob sie überhaupt noch Musik machen will. Über ein Jahr war es ruhig um Kim Wilde. Plötzlich ganz neuer Look, neue Platte und die klare Ansage, ich bin wieder da. Neu auf der 38 in Deutschland vor 40 Jahren. Kim Wilde, Schoolgirl.

Sound Machine, Bad Boy, Platz 8 vor 40 Jahren hier in der 80er Chart Show bei RSA mit Deutschlands Top 20 vor 40 Jahren, gleich mit Platz 6 und Modern Talking, die nach 7 Wochen langsam immer weiter nach unten gereicht werden. Vorher eine der Aufsteigerinnen der Woche von der 35 auf die 7. Der Song, der damals wirklich überall diskutiert wird. Papa Don't Preach, hier ist Madonna. Papa.

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13: Reifenteile liegen auf der A4 Chemnitz Richtung Dresden, zwischen Chemnitz-Glöser und Chemnitz-Ost auf der Autobahn. Gegenstände liegen auf der A13 Schönefelder Kreuz Richtung Dresden, zwischen Ruhland und Ortrand auf der linken Spur auf der Autobahn. Einen Unfall hat es auf der A38 Halle Richtung Göttingen zwischen dem Kreuz Rippachtal und dem Rastplatz Saale-Tal Nord gegeben. Die A72 Zwickau Richtung Leipzig ist in Höhe des Kreuz Chemnitz wegen Sanierungsarbeiten bis Mittwoch, den 29. Juli, gesperrt. Und in Frankenberg ist die äußere Freiberger Straße in Höhe auf dem Ahorn nach einem Unfall im Kreuzungsbereich in beiden Richtungen gesperrt. Geblitzt wird in Plauen auf der Oelsnitzer Straße stadtauswärts. Staus und Blitzer immer melden an unsere kostenfreie Hotline 0800 0815 200. Das Wetter im Freistaat. Meist sonnig und trocken läuft der Mittag bei uns. Dazu sind nur ein paar Wolken am Himmel. Bis zum Nachmittag bleibt es freundlich und die Höchstwerte landen zwischen 26 und 30 Grad. Morgen gibt es Sonne und Wolken, meist bleibt es trocken. Am Abend können dann Schauer und auch Gewitter aufziehen. Maximal werden es bis zu 29 Grad.
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14: Und es geht rein in die Top 5 vom 25. Juli 1986. Und da bewegt sich erstmal gar nichts. Platz 5, wie in der Woche zuvor, Sam Cooke. Wonderful.

The Edge of Heaven von der 6 auf die 4 vor 40 Jahren geklettert. Die Band ist zwar damals offiziell schon Geschichte, aber in den Charts, da geht's für George Michael und seinen Kumpel trotzdem weiter nach oben. Hier ist die 80er Chartshow bei RSA mit Micha Habich und jetzt mit der letzten Neuvorstellung in dieser Woche. Friends Will Be Friends. Das ist einer der eher seltenen Queen-Songs, den Freddie Mercury damals gemeinsam mit Bassist John geschrieben hat. Und beim Titel hat wahrscheinlich keiner lange überlegt, worum es geht. Um Freunde, die da auch dann noch da sind, wenn der Rest des Lebens gerade gepflegt den Bach runtergeht. Neu auf der 45 damals Queen.

Will Be Friends, neu auf der 45, vor 40 Jahren in den deutschen Charts. Hier ist die 80er Chartshow bei RSA mit Micha Habich und es geht zurück in die deutsche Top 20, jetzt in die Top 3 und da bewegt sich erstmal gar nichts. Gleich auf der 2 New Shoes mit I Can't Wait und wir starten mit der 3 und Banana.

0: Genius, I Can't Wait, auch diese Woche auf Platz 2. Das ist die 80er Chart Show hier bei RSA. Und eine Nummer fehlt jetzt natürlich noch. Und interessant, in ihrer Heimat Großbritannien, da schaffte es Lessons in Love.
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17: Um 14 Uhr, ich bin Silas Quiring. Heute Abend wird Dresden wieder verzaubert. Bei der Schlössernacht verwandeln sich die drei Elbschlösser und ihre Parkanlagen in ein Lichtermeer. Dazu gibt's jede Menge Musik und ein großes Feuerwerk. Silvia Grott, künstlerische Leiterin der Schlössernacht.
18: Das Ganze findet auf 18 Bühnen und Spielstätten statt, von 17 Uhr bis morgens um 4, wenn man das möchte. Wir haben viele Künstler eingeladen, fast 200 an der Zahl, und hoffen, dass das Wetter natürlich mitspielt und dass eine schöne Sommernacht wird.
17: Völlig beispiellos, eine Katastrophe. Die Waldbrandlage in Spanien und Frankreich spitzt sich weiter zu. Tim Britztrupp berichtet.
19: In beiden Ländern mussten bereits über 200.000 Menschen vor den Flammen in Sicherheit gebracht werden. Entspannung ist erstmal nicht in Sicht. In Frankreich ist vor allem die Gegend bei Bordeaux betroffen, in Spanien die Region rund um Madrid. Um die Einsatzkräfte vor Ort zu unterstützen, schickt die EU Löschflugzeuge. In Frankreich wurde jetzt auch zusätzlich das Militär mobilisiert. Erschwert werden die Löscharbeiten durch extreme Hitze und starke Winde. Die Hoffnung ist, dass sich die Wetterbedingungen bald verbessern.
17: In der CDU wächst die Kritik am Regierungsumbau. Kanzler Merz will ja offenbar auch Verkehrsminister Schnieder loswerden. Der Wunsch Nachfolger ist aber wohl kurzfristig abgesprungen. Ex-Wirtschaftsminister Altmaier schreibt dazu auf X, der Umgang mit Schnieder mache ihn betroffen und wütend. Wer jetzt noch eine neue Gasheizung einbaut, der muss in den kommenden Jahren wohl mit deutlich steigenden Heizkosten rechnen. Das belegt eine Studie des Instituts der Deutschen Wirtschaft, berichtet die Rheinische Post. Einzelheiten von Gisa Weber.
20: Die jährlichen Heizkosten könnten sich demnach bis 2040 fast verdoppeln. Beim Einbau einer Wärmepumpe würden die Heizkosten dagegen über viele Jahre weitgehend stabil bleiben. Die Forscher vom IW Köln kritisieren deswegen das neue Heizungsgesetz, das ja den Einbau von Gasheizungen weiter erlaubt. So würde man denken, eine Gasheizung ist ja zulässig und vielleicht jetzt billiger. Langfristig erweist sich die Entscheidung dann aber als unwirtschaftlich.
17: Beim Simson-Treffen auf dem Flugplatz in Zwickau sind drei Polizisten durch ein lautes Quad verletzt worden. Der Fahrer gab direkt neben den Beamten ohne Schalldämpfer Gas. Der Knall war so laut, dass die Polizisten ein Knalltrauma erlitten. 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
5: Auf der A38 Halle Richtung Göttingen. Vorsicht, da hat es zwischen dem Kreuz Rippachtal und dem Rastplatz Saaletal Nord einen Unfall gegeben. Auf der A13 Schönefelder Kreuz Richtung Dresden liegen zwischen Ruhland und Ortrand Gegenstände auf der linken Spur. Die A72 Zwickau Richtung Leipzig ist in Höhe des Kreuz Chemnitz wegen Sanierungsarbeiten bis Mittwoch gesperrt. Die Umleitung ist über Chemnitz Mitte eingerichtet. Außerdem ist in Frankenberg die äußere Freiberger Straße in Höhe auf dem Ahorn nach einem Unfall im Kreuzungsbereich in beiden Richtungen gesperrt. Staus und Blitzer immer melden an unsere kostenfreie Hotline 0800 0815 200. Das Wetter im Freistaat. Meist sonnig und trocken läuft der Mittag bei uns. Dazu sind nur ein paar Wolken am Himmel. Bis zum Nachmittag bleibt es freundlich und die Höchstwerte landen zwischen 26 und 30 Grad. Morgen gibt's Sonne und Wolken, meist bleibt's trocken. Am Abend können dann Schauer und auch Gewitter aufziehen. Maximal werden es bis zu 29 Grad.
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21: Mit Carsten Richter, einen schönen guten Tag allerseits. Ein bisschen Synthie-Pop, ein bisschen Italo-Disco und dazu auch eine Handvoll Sounds à la Giorgio Moroder. Und fertig war die Euro-Disco. Mitte der 80er, vor allem hierzulande, riesengroßes Ding. Und die Jungs hier, die waren besonders gefragt. Bad Boys Blue, You're a Woman.

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Ihr hört RSA jetzt mit dem Kulthit vom Boss. Der ist Profi, der weiß, wie es geht. Deswegen kann der tolle Songs schreiben, in denen eigentlich nicht viel passiert. Ja, es ist im Grunde immer der gleiche Schlagzeugbeat. Dazu Keyboards. Ein bisschen Bass. Und na klar, typisch schnottrige Gesang von Springsteen. I was bruised and battered, I couldn't tell what I felt, I was unrecognizable to myself. Und fertig. Ursprünglich war das Ganze die Demo-Aufnahme. Springsteen sollte damals einen Song für den Film Philadelphia beisteuern, was schön rockig ist. Aber stattdessen hat er schnell mal diesen Song hier eingespielt und den Regisseur gefragt, ob das auch okay ist. Ja, und es hat hervorragend gepasst. Bruce Springsteen, hier bei RSA, Streets of Philadelphia.

0: So, das ist RSA. Hallo zusammen. Kim Wilde hören wir gleich. Gibt wieder alles mit Checkered Love. Dazu gibt es die erfolgreichste Familienband aller Zeiten, die Bee Gees. Und ein Kulthit aus Dirty Dancing haben wir auch dabei. Also einfach dranbleiben. Bis gleich.
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9: Auf der A13 Schönefelder Kreuz Richtung Dresden. Achtung, zwischen Ruhland und Ortrand liegen Gegenstände auf der linken Spur. Auf der A4 Chemnitz Richtung Dresden steht in Höhe Chemnitz Mitte ein Pannenauto. Auf der A38 Halle Richtung Göttingen hat es zwischen dem Kreuz Rippachtal und dem Rastplatz Saaletal Nord einen Unfall gegeben. Die A72 Zwickau Richtung Leipzig ist in Höhe des Kreuz Chemnitz wegen Sanierungsarbeiten bis Mittwoch, 29. Juli, gesperrt. Und in Frankenberg ist die äußere Freiberger Straße in Höhe auf dem Ahorn nach einem Unfall im Kreuzungsbereich in beiden Richtungen gesperrt. Staus und Blitzer immer melden an unsere kostenfreie Hotline 0800 0815 200. Das Wetter im Freistaat. Meist sonnig und trocken läuft der Mittag bei uns. Dazu sind nur ein paar Wolken am Himmel. Bis zum Nachmittag bleibt es freundlich und die Höchstwerte landen zwischen 26 und 30 Grad. Morgen gibt's Sonne und Wolken, meist bleibt's trocken. Am Abend können dann Schauer und auch Gewitter aufziehen. Maximal werden es bis zu 29 Grad.
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Ihr hört RSA, vielleicht unterwegs im Auto, nochmal schnell in den Baumarkt fahren. Dann könnt ihr jetzt mal schön laut drehen, denn mit diesem Sound war die gute Frau damals Thema Nummer 1. Anfang der 80er hat sie die Musikwelt umgekrempelt. Kim Wilde, Check Her Love.

0: Schönen guten Tag allerseits. RSA hier. Ihr wisst, wir leben im Land der Dichter und Denker. Und dafür gibt's bei uns sogar Geld.
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0: Ja, 500 Euro Urlaubszuschuss winken. 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

0: Es ist kurz vorm 3. Ihr hört RSA und dranbleiben lohnt sich. Große Namen dabei. Tears for Fears, Aha und dann auch noch Depeche Mode. Die walzen uns gleich nieder mit ihrem Sound. Never Let Me Down Again. Aber nach einer kurzen Pause. Bis gleich.
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7: Um 15 Uhr, ich bin Silas Quiring. In Dresden lockt die Schlössernacht heute wieder zahlreiche Besucher auf die Elbhänge. Die drei Elbschlösser und ihre Parkanlagen verwandeln sich in ein großes Lichtermeer. Von 17 Uhr bis früh um 4 gibt's Musik auf 18 Bühnen. Die künstlerische Leiterin Silvia Grott sagt:
8: Über dieses vielfältige Musikprogramm hinaus können die Gäste natürlich wieder ein schönes Feuerwerk erleben und natürlich unsere schöne Projektion auf der Schlossfassade. Dort haben wir wieder eine schöne neue Show kreiert für die Gäste und allein die 6 Kilometer langen Lichterwege sind ein absolutes Highlight.
7: Der Umgang mit Noch-Verkehrsminister Patrick Schnieder empört seinen CDU-Parteikollegen und Ex-Wirtschaftsminister Altmaier. Das mache ihn betroffen und wütend, schreibt er auf X. Mehr von Tim Britztrupp.
9: Kanzler Merz will Schnieder feuern. Offenbar ist ihm sein Nachfolgewunschkandidat aber abgesprungen. Schnieder bleibt also erstmal im Amt, allerdings stark angezählt und wohl nur so lange, bis jemand anderes gefunden wird. Altmaier kritisiert das scharf, der Umgang werde weder seiner Person noch seiner Leistung gerecht. Der Beitrag wurde auch von Gordon Schnieder, dem Bruder und rheinland-pfälzischen Ministerpräsidenten, geteilt. Für Merz läuft der Regierungsumbau damit alles andere als rund.
7: Die Waldbrandlage in Spanien und Frankreich wird immer dramatischer. In beiden Ländern mussten bereits mehr als 200.000 Menschen vor den Flammen in Sicherheit gebracht werden. Eine Entspannung der Lage ist erstmal nicht in Sicht. In Frankreich ist vor allem die Gegend bei Bordeaux betroffen, in Spanien die Region rund um Madrid. Um die Einsatzkräfte vor Ort zu unterstützen, schickt die EU Löschflugzeuge. Erschwert werden die Löscharbeiten durch extreme Hitze und starke Winde. Auch die Mitteldeutsche Regiobahn nutzt die Ferien seit heute für Bauarbeiten. Für Pendler bedeutet das Umplanen. Betroffen sind die Strecken Leipzig-Chemnitz und Leipzig-Döbeln. Züge werden teils umgeleitet oder durch Busse ersetzt. Abfahrts- und Ankunftszeiten ändern sich. Fahrgäste sollten sich vor der Reise immer aktuell informieren. RB Leipzig hat auch den zweiten Test in der Sommervorbereitung gewonnen. Gegen Drittligist Ingolstadt haben sich die Leipziger im XXL-Test über 2x60 Minuten aber sehr schwer getan. Endstand 1:0, auch nur dank eines Ingolstädter Eigentors. Nächsten Samstag wird mit dem SC Verl gegen einen weiteren Drittligisten getestet. 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
10: Auf der A13 Schönefelder Kreuz Richtung Dresden. Achtung, zwischen Ruhland und Ortrand liegen Gegenstände auf der linken Spur. Auf der A4 Chemnitz Richtung Dresden steht in Höhe Chemnitz Mitte ein Pannenauto. Auf der A38 Halle Richtung Göttingen hat es zwischen dem Kreuz Rippachtal und dem Rastplatz Saaletal Nord einen Unfall gegeben. Die A72 Zwickau Richtung Leipzig ist in Höhe des Kreuzes Chemnitz wegen Sanierungsarbeiten bis Mittwoch, den 29. Juli, gesperrt. Die Umleitung ist über Chemnitz Mitte eingerichtet. Und in Frankenberg ist die äußere Freiberger Straße in Höhe auf dem Ahorn nach einem Unfall im Kreuzungsbereich in beiden Richtungen gesperrt. Staus und Blitzer immer melden an unsere kostenfreie Hotline 0800 0815 200. Das Wetter im Freistaat. Sonnig und trocken ist es heute Nachmittag. Nur ein paar Wolken sind dabei und es bleibt schön warm bis heiß. Die Höchstwerte liegen gerade zwischen 26 und 30 Grad. Morgen gibt's dann Sonne und Wolken und zum Abend können ein paar Schauer und auch Gewitter aufziehen. Dazu maximal bis 29 Grad.
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0: Hallo zusammen, Carsten Richter hier. 1987 war ein gutes Jahr. Zumindest musikalisch, da sind großartige Alben rausgekommen. U2 zum Beispiel mit The Joshua Tree oder Fleetwood Mac, Tango in the Night. Und natürlich das fantastische, das überragende Music for the Masses, Depeche Mode. Schon wie das Album losgeht, Alter, ein Traum. Never Let Me Down Again. Mehr Musik aus den 80ern.

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Es war damals der Nachfolger von Take On Me. Und zwar ein ziemlich würdiger Nachfolger. Sun Always Shines on TV. Sind Aha.

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Schönen guten Tag zusammen. RSA hier. Es gibt ja nur wirklich bezaubernde Orte bei uns in Sachsen. Und dazu gehört auf jeden Fall auch die Talsperre Kriebstein. Idyllischer Stausee in der Nähe von Mittweida. Und da ist am Wochenende Party. Das Talsperrenfest. Da stehen ganz viele Bands auf der Bühne. Zum Beispiel das Akustikduo Gin Chillers oder die Fleming Band. Sind bekannt für soliden Rock. Dazu gibt es auf dem Gelände Aktionen wie die Bootsparade, ein kleiner Rummel, Feuerwerk und vieles mehr. Alle Infos zum Talsperrenfest und noch mehr Tipps fürs Wochenende gibt's wie immer online auf rsa-sachsen.de. Und das hier ist der einzig wahre, der unübertroffene Freddie Mercury. Habt einen schönen Samstag. Zum Teil

0: So, ihr hört RSA, Großstadt-Cowboys haben wir gleich dabei, aus Berlin, The Boss Hoss und klar, kein Tag bei RSA ohne die wunderbare Sandra. Hören wir in ein paar Minuten, einfach dranbleiben.
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1: Auf der B101 Freiberg Richtung Meißen und auch in der Gegenrichtung zwischen Klein-Waltersdorf und Groß-Schirma gibt es nach einem Unfall eine Sperrung. Auf der A4 Chemnitz Richtung Dresden steht in Höhe Chemnitz Mitte ein kaputtes Auto. Auf der A38 Halle Richtung Göttingen hat es zwischen dem Kreuz Rippachtal und dem Rastplatz Saaletal Nord einen Unfall gegeben. Die A72 Zwickau Richtung Leipzig ist in Höhe des Kreuzes Chemnitz wegen Sanierungsarbeiten bis Mittwoch, 29. Juli, gesperrt. Und in Frankenberg ist die äußere Freiberger Straße in Höhe auf dem Ahorn nach einem Unfall im Kreuzungsbereich in beiden Richtungen gesperrt. Staus und Blitzer immer melden an unsere kostenfreie Hotline 0800 0815 200.
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1: Das Wetter im Freistaat. Sonnig und trocken ist es heute Nachmittag. Nur ein paar Wolken sind dabei und es bleibt schön warm bis heiß. Die Höchstwerte liegen gerade zwischen 26 und 30 Grad. Morgen gibt's dann Sonne und Wolken und zum Abend können ein paar Schauer und auch Gewitter aufziehen. Dazu maximal bis 29 Grad.
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S. A. hier. Zwischen Rasenmähen und Beetpflege passt immer ein Kulthit aus den 80ern. Und da haben wir jetzt eine wirklich große Nummer dabei von Cutting Crew. Sänger Nick Van Eet hatte damals was mit seiner Ex angefangen und schnell gemerkt, keine gute Idee. Aber es ist immerhin ein klasse Song dabei rausgekommen. Hören wir jetzt bei RSA.

Schönen Samstag allerseits. Ihr hört RSA. Einige von euch sind in Dresden bei den Harley Days. Kann ich verstehen, jedes Jahr ein großer Spaß. Für wen das nix ist, gibt noch viel mehr in der Gegend. Zum Beispiel die Schlössernacht. Großes Spektakel zwischen Schloss Albrechtsberg und Eckberg mit Live-Musik, zum Beispiel von Sidney Youngblood. Großes kulinarisches Angebot und, na klar, spektakuläre Lichtprojektionen. Das sieht immer wieder toll aus. Feuerwerk gibt's natürlich auch. Und falls ihr mehr erfahren wollt zur Dresdner Schlössernacht, guckt einfach mal auf rsa-sachsen.de. Jetzt habe ich einen Kulthit aus den 90ern für euch. Von Mike and the Mechanics, bestens gelaunt mit Everybody Gets a Second Chance.

0: So, RSA hier. Gleich geht's wieder. Mehr Musik aus den 80ern. Episch wird's mit Martika und Toy Soldiers. Ein Rockbrett haben wir dabei von Joan Jett und was herrlich Entspanntes von Black. Wonderful Life. Hör mal kurz nach um 4. Bis gleich.
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1: Um 16 Uhr, ich bin Silas Quiring. Heute Abend wird Dresden wieder verzaubert. Bei der Schlössernacht verwandeln sich die drei Elbschlösser und ihre Parkanlagen in ein Lichtermeer. Dazu gibt's jede Menge Musik und ein großes Feuerwerk. Silvia Grott, künstlerische Leiterin der Schlössernacht.
2: Das Ganze findet auf 18 Bühnen und Spielstätten statt, von 17 Uhr bis morgens um 4, wenn man das möchte. Wir haben viele Künstler eingeladen, fast 200 an der Zahl, und hoffen, dass das Wetter natürlich mitspielt und dass eine schöne Sommernacht wird.
1: In der CDU wächst die Kritik am Regierungsumbau. Kanzler Merz will ja offenbar auch Verkehrsminister Schnieder loswerden. Der Wunsch Nachfolger ist aber wohl kurzfristig abgesprungen. Ex-Wirtschaftsminister Altmaier schreibt dazu auf X, der Umgang mit Schnieder mache ihn betroffen und wütend. Die Waldbrände in Frankreich und Spanien werden immer schlimmer. Mittlerweile mussten rund um Bordeaux und Madrid fast 300.000 Menschen ihre Häuser verlassen. Mehr von Tim Britztrupp.
3: Auch viele Touristen sind davon betroffen. Unter anderem mussten Campingplätze geräumt werden. Die EU hat mittlerweile insgesamt 7 Löschflugzeuge nach Frankreich und Spanien geschickt. Die Brände sind im Moment aber kaum zu löschen. Hitze und vor allem Wind sorgen sogar eher dafür, dass sich das Feuer noch ausbreitet. Im Südwesten Europas werden in den kommenden Tagen Temperaturen von um die 40 Grad erwartet.
1: US-Präsident Trump schwingt wieder die Zollkeule Richtung EU. Diesmal passt ihm die Wettbewerbsstrafe gegen Google nicht. Dirk Justus.
4: Man konnte fast damit rechnen. Wenn es gegen seine Tech-Kumpels geht, versteht Trump keinen Spaß. Bei seinem Online-Dienst Truth Social schrieb er, die EU werde einen sehr hohen Preis für die Rekordbuße von 890 Millionen Euro zahlen. Er begründete das mit dem angeblichen Ausrauben amerikanischer Unternehmen. Erst gestern war ein neuer Aufschlag für Einfuhren europäischer Produkte in die USA in Kraft getreten. Als Grund nennt die US-Regierung, dass die EU zu wenig gegen Zwangsarbeit tut. Absurd, heißt es aus Brüssel.
1: Heute Abend tritt im Dresdner Dynamo-Stadion die wohl größte Band der Welt auf. Rund 1000 Musiker spielen und singen beim Grand Jam gemeinsam. Gestern wurde nochmal ausgiebig geprobt. Mitmachen dürfen alle, die ein Instrument spielen oder gern singen. Man musste sich aber vorher anmelden. 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
5: Auf der A4 Erfurt Richtung Chemnitz, Vorsicht, zwischen dem Hermsdorfer Kreuz und Hermsdorf Ost liegen Reifenteile auf der linken und mittleren Spur. Auf der A38 Halle Richtung Göttingen, zwischen dem Kreuz Rippachtal und dem Rastplatz Saaletal Nord hat es einen Unfall gegeben. Die A72 Zwickau Richtung Leipzig ist in Höhe des Kreuz Chemnitz wegen Sanierungsarbeiten bis Mittwoch gesperrt. Eine Umleitung ist über Chemnitz Mitte eingerichtet. Die B97 Dresden-Hoyerswerda ist zwischen Schwebnitz und Großgrabe nach einem Unfall in beiden Richtungen gesperrt. Und die B101 Freiberg-Meißen ist zwischen Klein-Waltersdorf und Groß-Schirma nach einem Unfall in beiden Fahrtrichtungen gesperrt. Staus und Blitzer immer melden an unsere kostenfreie Hotline 0800 0815 200. Das Wetter im Freistaat. Sonnig und trocken ist es heute Nachmittag. Nur ein paar Wolken sind dabei und es bleibt schön warm bis heiß. Die Höchstwerte liegen gerade zwischen 26 und 30 Grad. Morgen gibt's dann Sonne und Wolken und zum Abend können ein paar Schauer und auch Gewitter aufziehen. Dazu maximal bis 29 Grad.
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7: Ja, Carsten Richter hier, hallo zusammen. 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So, und jetzt gibt's den nächsten 80er Kulthit und es ist eine grandiose Nummer. Wonderful Life, Black.

So, RSA hier, und falls er gerade im Auto sitzt und gefühlt jede rote Ampel mitnimmt, nicht ärgern, lieber Radio laut, damit auch die anderen was von haben. Jetzt gibt's einen 80er-Kulthit von Joan

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Ihr hört RSA gleich mit DJ Bobo. There's a party. Der Mann muss es wissen. Und apropos Party. 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

0: Das ist RSA, gleich mit John Farnham und seiner großen Protesthymne You're the Voice. Dazu gibt es besten 80er Poprock von Cher und eine Ausnahmesängerin. Was für ein Talent, Whitney Houston. Nach einer kurzen Pause. Bis gleich.
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1: Einen Unfall gab es auf der A38 Halle Richtung Göttingen zwischen dem Kreuz Rippachtal und dem Rastplatz Saale-Teil-Nord. Auf der A72 Zwickau Richtung Leipzig ist in Höhe des Kreuz Chemnitz wegen Sanierungsarbeiten bis Mittwoch 29. Juli gesperrt. Eine Umleitung ist über Chemnitz Mitte eingerichtet. Auf der B97 Dresden-Hoyerswerda ist zwischen Schwebnitz und Großgrabe nach einem Unfall in beiden Richtungen gesperrt. Auf der B101 Freiberg-Meißen ist zwischen Klein-Waltersdorf und Groß-Schirmer nach einem Unfall in beiden Fahrtrichtungen gesperrt. Und in Possendorf ist die B170 Hauptstraße zwischen der Peusentalstraße und Neue Straße nach einem Unfall in beiden Fahrtrichtungen gesperrt. Staus und Blitzer immer melden an unsere kostenfreie Hotline 0800 0815 200. Das Wetter im Freistaat. Sonnig und trocken ist es heute Nachmittag, nur ein paar Wolken sind dabei und es bleibt schön warm bis heiß. Die Höchstwerte liegen gerade zwischen 26 und 30 Grad. Morgen gibt's dann Sonne und Wolken und zum Abend können ein paar Schauer und auch Gewitter aufziehen, dazu maximal bis 29 Grad.
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das ist RSA am Samstag. Hallo zusammen. Und die nächste Geschichte ist echt filmreif. Es geht um einen Song, den eigentlich Chris Thompson geschrieben hat. Sänger von Manfred Mann's Earth Band, Blinded by the Light und so weiter. Der wollte ihn eigentlich auf sein Soloalbum packen, aber die Plattenfirma war dagegen. Protestsong? Nee, nee. Sowas verkauft sich schlecht. Also geisterte bloß eine Demo-Version davon rum und die hatte über Umwege John Farnham gehört. Australischer Sänger, seine Karriere wollte damals nicht so richtig laufen, musste sogar sein Haus und sein Auto verkaufen, weil er keine Kohle mehr hatte. Der Song war quasi seine letzte Chance, also hat er schnell eine eigene Version davon aufgenommen, sogar Dudelsäcke hinzugefügt, ziemlich ungewöhnlich, aber es kam richtig gut an und daraus ist ein riesen Kulthit geworden. Die Karriere von John Farnham hat dann natürlich auch Fahrt aufgenommen. Das ist You're the Voice, mehr Musik aus den 80ern, hier bei RSA.

0: Schönen guten Tag zusammen. RSA hier, gleich dabei. Der Boss in Topform. Bruce Springsteen, Hungry Heart. Dazu gibt es neue Deutsche Welle. Peter Schilling, Major Tom. Und das Energiebündel ist dabei. Cyndi Lauper, gleich bei RSA.
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10: Um 17 Uhr, ich bin Silas Quiring. Bei den Waldbränden in Frankreich und Spanien ist kein Ende in Sicht. Mittlerweile mussten fast 300.000 Menschen ihre Häuser verlassen. Mehr von Tim Britztrup.
11: Im Südwesten Frankreichs brennt eine Fläche viermal so groß wie die von Paris. Aus der Hauptstadt wurden hunderte Feuerwehrleute ins Krisengebiet geschickt. Die Menschen in Paris sollen die Feuerwehr deswegen nur in absoluten Notfällen rufen. Auch in Spanien gibt es keine Spur von Entwarnung. Brandgeruch dringt bis ins Zentrum von Madrid vor. Immerhin haben sich die Flammen zuletzt nicht mehr ganz so schnell ausgebreitet. Das könnte sich aber bald wieder ändern. Kommende Woche werden in den Brandregionen wieder Temperaturen um 40 Grad erwartet.
10: In der CDU wächst die Kritik am Regierungsumbau, und zwar insbesondere am geplanten Rauswurf von Verkehrsminister Schnieder. Ex-Wirtschaftsminister Altmaier schreibt auf X: Der Umgang mit ihm macht mich betroffen und wütend und wird weder seiner Person noch seiner Leistung gerecht. Kanzler Merz wollte Schnieders Abgang offenbar schon gestern bekannt machen. Kurz davor war ihm aber wohl der designierte Nachfolger abgesprungen. Schnieder bleibt deswegen erstmal im Amt, allerdings stark angezählt. Pendler auf zwei Strecken der Mitteldeutschen Regiobahn müssen seit heute umplanen. Betroffen sind die Verbindungen Leipzig-Chemnitz und Leipzig-Döbeln. Mehr als 2 Wochen lang wird hier gebaut. Dafür werden Züge zum Teil umgeleitet. Etwa in Bad Lausick hält der RE6 gar nicht mehr. Vor allem frühmorgens und spätabends fahren außerdem Ersatzbusse. Abfahrts- und Ankunftszeiten ändern sich deshalb. Fahrgäste sollten sich vor der Bahnfahrt immer aktuell informieren. Wer jetzt noch eine neue Gasheizung einbaut, der muss in den kommenden Jahren wohl mit deutlich steigenden Heizkosten rechnen. Das belegt eine Studie des Instituts der Deutschen Wirtschaft, berichtet die Rheinische Post. Die jährlichen Heizkosten könnten sich demnach bis 2040 fast verdoppeln. Beim Simson-Treffen auf dem Flugplatz in Zwickau sind 3 Polizisten durch ein lautes Quad verletzt worden. Der Fahrer gab direkt neben den Beamten ohne Schalldämpfer Gas. Der Knall war so laut, dass die Polizisten ein Knalltrauma erlitten. RB Leipzig hat auch den 2. Test in der Sommervorbereitung gewonnen. Gegen Drittligist Ingolstadt haben sich die Leipziger im XXL-Test über 2x60 Minuten aber schwer getan. Endstand 1:0, auch nur dank eines Ingolstädter Eigentors. Dynamo Dresden unterlag in seinem Test Zweitliga-Aufsteiger Cottbus mit 1:2. 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
12: Auf der B97 Dresden-Hoyerswerda ist zwischen Schwednitz und Großgrabe nach einem Unfall in beiden Richtungen gesperrt. Auf der B101 Freiberg-Meißen ist zwischen Klein-Baltersdorf und Groß-Schirma nach einem Unfall in beiden Fahrtrichtungen gesperrt. Die A72 Zwickau Richtung Leipzig ist in Höhe des Kreuz Chemnitz wegen Sanierungsarbeiten bis Mittwoch gesperrt. Eine Umleitung ist über Chemnitz-Mitte eingerichtet. Und in Possendorf ist die B170 Hauptstraße zwischen der Peusentalstraße und der Neuen Straße nach einem Unfall in beiden Fahrtrichtungen dicht. Staus und Blitzer immer melden? An unsere kostenfreie Hotline 0800 0815 200. Das Wetter im Freistaat. Meist sonnig und trocken ist es jetzt am späten Nachmittag. Da kann man echt nicht meckern. Und die Höchstwerte liegen heute bei 26 bis 30 Grad, in den Bergen etwas darunter. Morgen gibt's Sonne und Wolken. Erst zum Abend hin können dann Schauer und Gewitter aufziehen bei maximal 29 Grad.
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9: 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Einen
0: schönen Sonnabend gewünscht. Carsten Richter mein Name. 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All Through the Night.

Schönen guten Tag allerseits. RSA hier, gleich mit Bruce Springsteen. Den Song hat er damals eigentlich für die Ramones geschrieben. Naja, für die Punkrock-Ikonen, aber er fand es selber so gut, hat es für sich behalten. Hungry Heart. Aber gleich, vorher geht's besten NDW-Sound. 1982 war es, völlig losgelöst. Major Tom, Peter Schilling.

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Ach, herrlich. Der Boss bei RSA. Schönen guten Tag zusammen. Bei euch ist der Grill aufgebaut, vielleicht brutzelt auch schon was drauf, so muss es sein. Und bei uns gibt's den passenden Sound dazu. Schön sommerlich, Ace of Base, All That She Wants.

0: So, RSA hier, gleich. Mehr Musik aus den 80ern, da sind Roxette dabei mit einem ihrer unzähligen Kulthits. Außerdem bauen Real Life ihre Synthesizer auf und der große Meister ist auch am Start. Phil Collins, Another Day in Paradise, gleich bei RSA.
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10: Auf der B97 Dresden-Hoyerswerda ist die Straße zwischen Schwednitz und Großgrabe nach einem Unfall in beiden Richtungen gesperrt. Auf der B101 Freiberg-Meißen ist die Straße zwischen Klein-Waltersdorf und Groß-Schirmer nach einem Unfall in beiden Fahrtrichtungen gesperrt. Die A72 Zwickau Richtung Leipzig ist in Höhe des Kreuz Chemnitz wegen Sanierungsarbeiten bis Mittwoch, den 29. Juli, gesperrt. Eine Umleitung ist über Chemnitz-Mitte eingerichtet. Und im Kreis Anhalt-Bitterfeld ist die Straße zwischen dem Abzweig nach Löberitz und Salzfurt-Kapelle in beiden Richtungen wegen eines Feuerwehreinsatzes gesperrt. Staus und Blitzer immer melden an unsere kostenfreie Hotline 0800 0815 200. Das Wetter im Freistaat. Meist sonnig und trocken ist es jetzt am späten Nachmittag. Da kann man echt nicht meckern. Und die Höchstwerte liegen heute bei 26 bis 30 Grad, in den Bergen etwas darunter. Morgen gibt's Sonne und Wolken. Erst zum Abend hin können dann Schauer und Gewitter aufziehen bei maximal 29 Grad.
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Schönen guten Tag zusammen, RSA hier. Und die nächste Band war kurz davor aufzugeben, wirklich kurz davor. Die hatten einfach keinen Erfolg. Eines Nachts waren sie mit einem Auto unterwegs und haben am Himmel da so ein seltsames Leuchten bemerkt. Das hatte was mit den Buschfeuern zu tun, die damals in Australien gewütet haben. Und das sah für die irgendwie, ja, geheimnisvoll aus. Und das hat sie zu dem nächsten Song inspiriert, Send Me an Angel. Und ja, in gewisser Weise war es auch die Rettung. Hat die Karriere ordentlich angekurbelt. Große 80er-Kulthit. Full Real Life. Jetzt bei RSA.

0: RSA hier und nicht vergessen, in einer Stunde geht's los mit der 80er Disco. Da ist wieder Party. Vorher gibt's Kulthits von Mike Oldfield, No Doubt sind dabei und ein herrlicher Kracher von Depeche Mode, Strange Love. Also einfach dranbleiben.
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1: Um 18 Uhr, ich bin Silas Quiring. Die Waldbrände in Frankreich und Spanien werden immer schlimmer. Mittlerweile mussten rund um Bordeaux und Madrid fast 300.000 Menschen ihre Häuser verlassen. Mehr von Tim Britztrupp.
2: Auch viele Touristen sind davon betroffen. Unter anderem mussten Campingplätze geräumt werden. Die EU hat mittlerweile insgesamt 7 Löschflugzeuge nach Frankreich und Spanien geschickt. Die Brände sind im Moment aber kaum zu löschen. Hitze und vor allem Wind sorgen sogar eher dafür, dass sich das Feuer noch ausbreitet. Im Südwesten Europas werden in den kommenden Tagen Temperaturen von um die 40 Grad erwartet.
1: Pendler auf 2 Strecken der Mitteldeutschen Regiobahn müssen seit heute umplanen. Betroffen sind die Verbindungen Leipzig-Chemnitz und Leipzig-Döbeln. Mehr als 2 Wochen lang wird hier gebaut. Dafür werden Züge zum Teil umgeleitet. Etwa in Bad Lausick hält der RE6 gar nicht mehr. Teils sind auch Ersatzbusse unterwegs. Beim Simson-Treffen auf dem Flugplatz in Zwickau hat die Polizei letzte Nacht einiges zu tun gehabt. 3 Beamte wurden leicht verletzt, nachdem ein Quadfahrer direkt neben ihnen ohne Schalldämpfer ordentlich Gas gegeben hatte. Der Knall war so laut, dass die Polizisten ein Knalltrauma erlitten. Auch ein betrunkener 19-Jähriger sorgte für Ärger. Er randalierte, warf einen Grill um und leistete Widerstand gegen die Beamten. Nach der EU-Wettbewerbsstrafe gegen Google droht US-Präsident Trump Brüssel erneut mit der Zollkeule. Die EU werde einen sehr hohen Preis für die Rekordbuße von 890 Millionen Euro zahlen, erklärte Trump in seinem Online-Dienst Truth Social. Er kündigte eine neue Zolluntersuchung gegen die EU an und begründete diese mit dem angeblichen Ausrauben amerikanischer Unternehmen. In den USA ist die Zahl der Maserninfektionen auf den höchsten Stand seit 35 Jahren geklettert. Zuletzt ist die Impfquote immer weiter runtergegangen. Experten machen Gesundheitsminister Kennedy dafür verantwortlich, der als Impfgegner gilt. Erneut nur knapper Testspielsieg für RB Leipzig. Gegen Drittligist Ingolstadt gewann RB über 2x60 Minuten 1:0. Das Tor war ein Eigentor der Ingolstädter. Nächsten Samstag wird mit dem SC Verl gegen einen weiteren Drittligisten getestet. Unterdessen verlor Dynamo Dresden seinen Test gegen Zweitliga-Aufsteiger Cottbus mit 1:2. 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
3: Auf der A9 Halle-Leipzig Richtung Nürnberg steht zwischen Eisenberg und Bad Klosterlausnitz ein kaputtes Auto auf der rechten Spur. Auf der A14 Halle Richtung Leipzig steht zwischen Schkeuditz und Leipzig Mitte ein kaputtes Auto auf der linken Spur. Auf der A72 Zwickau Richtung Leipzig ist in Höhe des Kreuz Chemnitz wegen Sanierungsarbeiten bis Mittwoch 29. Juli gesperrt. Eine Umleitung ist über Chemnitz Mitte eingerichtet. Die B97 Dresden-Hoyerswerda ist zwischen Schwebnitz und Großgrabe nach einem Unfall in beiden Richtungen gesperrt. Und die B101 Freiberg-Meißen ist zwischen Klein-Waltersdorf und Groß-Schirma nach einem Unfall in beiden Fahrtrichtungen gesperrt. Staus und Blitzer immer melden an unsere kostenfreie Hotline 0800 0815 200. Das Wetter im Freistaat. Meist sonnig und trocken geht's durch den Abend. Dazu sind höchstens ein paar Wolken mit dabei. In der Nacht bleibt's weiter trocken und die Tiefstwerte liegen zwischen 16 und 13 Grad. Morgen erstmal wieder freundlich mit ein paar Wolken und zum Abend können dann Schauer und Gewitter aufziehen. Die Höchstwerte schaffen bis zu 29 Grad.
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1: Auf der A72 Zwickau Richtung Leipzig gibt es in Höhe des Kreuz Chemnitz wegen Sanierungsarbeiten bis Mittwoch 29. Juli eine Sperrung. Auf der A9 Halle Leipzig Richtung Nürnberg ist zwischen Bad Lobenstein und Rudolfstein nach einem Unfall die rechte und die mittlere Spur blockiert. Außerdem steht zwischen Eisenberg und Bad Klosterlausnitz ein kaputtes Auto auf der rechten Spur. Und auf der A14 Halle Richtung Leipzig steht zwischen Schkeuditz und Leipzig Mitte ein Pannenauto auf der linken Spur. Auf der B97 Dresden-Hoyerswerda gibt es zwischen Schwebnitz und Großgrabe nach einem Unfall in beiden Richtungen eine Sperrung. Staus und Blitzer immer melden an unsere kostenfreie Hotline 0800 0815 200.
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1: Das Wetter im Freistaat. Meist sonnig und trocken geht's durch den Abend. Dazu sind höchstens ein paar Wolken mit dabei. In der Nacht bleibt's weiter trocken und die Tiefstwerte liegen zwischen 16 und 13 Grad. Morgen erstmal wieder freundlich mit ein paar Wolken und zum Abend können dann Schauer und Gewitter aufziehen. Die Höchstwerte schaffen bis zu 29 Grad.
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1: Um 19 Uhr, ich bin Nanju Kuhlmann. Die Waldbrände in Frankreich und Spanien werden immer schlimmer. Mittlerweile mussten rund um Bordeaux und Madrid fast 300.000 Menschen ihre Häuser verlassen. Mehr von Tim Britztrup.
2: Auch viele Touristen sind davon betroffen. Unter anderem mussten Campingplätze geräumt werden. Die EU hat mittlerweile insgesamt 7 Löschflugzeuge nach Frankreich und Spanien geschickt. Die Brände sind im Moment aber kaum zu löschen. Hitze und vor allem Wind sorgen sogar eher dafür, dass sich das Feuer noch ausbreitet. Im Südwesten Europas werden in den kommenden Tagen Temperaturen von um die 40 Grad erwartet.
1: Wer jetzt noch eine neue Gasheizung einbaut, der muss in den kommenden Jahren wohl mit deutlich steigenden Heizkosten rechnen. Das belegt eine Studie des Instituts der Deutschen Wirtschaft, berichtet die Rheinische Post. Einzelheiten von Gisa Weber.
3: Die jährlichen Heizkosten könnten sich demnach bis 2040 fast verdoppeln. Beim Einbau einer Wärmepumpe würden die Heizkosten dagegen über viele Jahre weitgehend stabil bleiben. Die Forscher vom IW Köln kritisieren deswegen das neue Heizungsgesetz, das ja den Einbau von Gasheizungen weiter erlaubt. So würde man denken, eine Gasheizung ist ja zulässig und vielleicht jetzt billiger. Langfristig erweist sich die Entscheidung dann aber als unwirtschaftlich.
1: Beim Simson-Treffen auf dem Flugplatz in Zwickau sind 3 Polizisten durch ein lautes Quad verletzt worden. Der Fahrer gab direkt neben den Beamten ohne Schalldämpfer Gas. Der Knall war so laut, dass die Polizisten ein Knalltrauma erlitten. Nach der Wettbewerbsstrafe gegen Google droht US-Präsident Trump der EU mit neuen Zöllen. Brüssel werde dafür einen sehr hohen Preis zahlen, schrieb er auf True Social. Trump kündigte eine Untersuchung an und wirft der EU das, Zitat, Ausrauben amerikanischer Unternehmen vor. RB Leipzig hat auch den 2. Test in der Sommervorbereitung gewonnen. Gegen Drittligist Ingolstadt haben sich die Leipziger im XXL-Test über 2x60 Minuten schwer getan. Endstand 1:0 dank eines Ingolstädter Eigentors. Dynamo Dresden unterlag in seinem Test Zweitliga-Aufsteiger Cottbus mit 1:2. 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
4: Auf der A14 Halle Richtung Leipzig, Achtung, zwischen Schkeuditz und Leipzig-Mitte steht ein kaputtes Auto auf der linken Spur. Auf der A9 Halle Leipzig Richtung Nürnberg steht zwischen Eisenberg und Bad Klosterlausnitz ein Pannenauto auf der rechten Spur. Außerdem hat es zwischen Bad Lobenstein und Rudolfstein einen Unfall auf der rechten und der mittleren Spur gegeben. Die A72 Zwickau Richtung Leipzig ist in Höhe des Kreuz Chemnitz wegen Sanierungsarbeiten bis Mittwoch gesperrt. Und auf der B97 Dresden-Hoyerswerda gibt es zwischen Schwebnitz und Großgrabe nach einem Unfall in beiden Richtungen eine Sperrung. Staus und Blitzer immer melden an unsere kostenfreie Hotline 0800 0815 200. Das Wetter im Freistaat. Meist sonnig und trocken geht's durch den Abend. Dazu sind höchstens ein paar Wolken mit dabei. In der Nacht bleibt's weiter trocken und die Tiefstwerte liegen zwischen 16 und 13 Grad. Morgen erstmal wieder freundlich mit ein paar Wolken und zum Abend können dann Schauer und Gewitter aufziehen. Die Höchstwerte schaffen bis zu 29 Grad.
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6: Kurz nach 19 Uhr haben wir, es kommt gut rein in den Samstagabend. Egal, ob bei euch gerade der Grill angeworfen wird, ihr noch hinterm Tresen steht, Pizza ausfahrt oder einfach zu Hause sagt, heute passiert gar nicht mehr. Die Musik, die übernehmen wir. 2 Stunden lang jetzt Disco-Mucke aus den 80ern. Und dann geht's los mit den Pet Shop Boys. Always on my mind. Ich bin Micha Habich.

gut durch den Samstagabend. Blue System, My Bed is Too Big. Ja, also nach Modern Talking, da ging es für Dieter Bohlen direkt mit dem nächsten Projekt weiter. Lange Pausen waren offenbar nie so sein Ding. Jetzt Ultravox mit einer Nummer, die sofort alles ein bisschen größer macht. Die 80er Disco hier bei RSA.

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dass er den Samstagabend mit uns verbringt. Gloria Gaynor, I Am What I Am. Ein Titel, der eigentlich schon alles sagt. Und jetzt Mike Rutherford mit Genesis. Hatte der ja nur eigentlich genug zu tun, gründete aber trotzdem noch Mike in the Mechanics. Ja, so ist das. Ne? Manche schaffen samstags nicht mal den Einkauf. All I Need is a Miracle hier in der 80er Disco.

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2: Auf der A9 Halle-Leipzig Richtung Nürnberg steht zwischen Bad Lobenstein und Rudolfstein nach einem Unfall ein kaputtes Auto auf der rechten Spur. Außerdem ist auch die mittlere Spur blockiert. Die A9 Nürnberg Richtung Halle-Leipzig ist zwischen Rudolfstein und Bad Lobenstein nach einem Unfall gesperrt. Die A72 Zwickau Richtung Leipzig ist in Höhe des Kreuz Chemnitz wegen Sanierungsarbeiten bis Mittwoch gesperrt. Eine Umleitung ist über Chemnitz Mitte eingerichtet. Und im Kreis Anhalt-Bitterfeld ist die Straße zwischen dem Abzweig nach Löberitz und Salzfurt-Kapelle in beiden Richtungen wegen eines Feuerwehreinsatzes gesperrt. Staus und Blitzer immer melden an unsere kostenfreie Hotline 0800 0815 200. Das Wetter im Freistaat. Meist sonnig und trocken geht's durch den Abend. Dazu sind höchstens ein paar Wolken mit dabei. In der Nacht bleibt's weiter trocken und die Tiefstwerte liegen zwischen 16 und 13 Grad. Morgen erstmal wieder freundlich mit ein paar Wolken und zum Abend können dann Schauer und Gewitter aufziehen. Die Höchstwerte schaffen bis zu 29 Grad.
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geht doch ganz gut durch den Samstagabend, ne? Robin Gibb und Juliet hier in der 80er Disco bei RSA mit Micha Habich und jetzt Holly Johnson. Erst Frankie Goes to Hollywood, dann Solo Americanos.

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2: Um 20 Uhr. Ich bin Nanju Kuhlmann. Bei den Waldbränden in Frankreich und Spanien ist kein Ende in Sicht. Mittlerweile mussten fast 300.000 Menschen ihre Häuser verlassen. Mehr von Tim Britztrup.
3: Im Südwesten Frankreichs brennt eine Fläche viermal so groß wie die von Paris. Aus der Hauptstadt wurden hunderte Feuerwehrleute ins Krisengebiet geschickt. Die Menschen in Paris sollen die Feuerwehr deswegen nur in absoluten Notfällen rufen. Auch in Spanien gibt es keine Spur von Entwarnung. Brandgeruch dringt bis ins Zentrum von Madrid vor. Immerhin haben sich die Flammen zuletzt nicht mehr ganz so schnell ausgebreitet. Das könnte sich aber bald wieder ändern. Kommende Woche werden in den Brandregionen wieder Temperaturen um 40 Grad erwartet.
2: In Berlin ist heute die große Christopher Street Day Parade über die Bühne gegangen. Die Polizei sprach von mehreren hunderttausend Teilnehmern. Dazu waren über 2000 Polizisten im Einsatz. Der Berliner CSD ist eine der größten Versammlungen für Vielfalt und Menschenrechte in Europa, sagen die Veranstalter. Auch die Mitteldeutsche Regiobahn nutzt die Ferien seit heute für Bauarbeiten. Für Pendler bedeutet das Umplanen. Betroffen sind die Strecken Leipzig-Chemnitz und Leipzig-Döbeln. Züge werden teils umgeleitet oder durch Busse ersetzt. Abfahrts- und Ankunftszeiten ändern sich. Fahrgäste sollten sich vor der Reise immer aktuell informieren. US-Präsident Trump schwingt wieder die Zollkeule Richtung EU. Diesmal passt ihm die Wettbewerbsstrafe gegen Google nicht. Dirk Justus.
4: Man konnte fast damit rechnen, wenn's gegen seine Tech-Kumpels geht, versteht Trump keinen Spaß. Bei seinem Online-Dienst Truth Social schrieb er, die EU werde einen sehr hohen Preis für die Rekordbuße von 890 Millionen Euro zahlen. Er begründete das mit dem angeblichen Ausrauben amerikanischer Unternehmen. Erst gestern war ein neuer Aufschlag für Einfuhren europäischer Produkte in die USA in Kraft getreten. Als Grund nennt die US-Regierung, dass die EU zu wenig gegen Zwangsarbeit tut. Absurd, heißt es aus Brüssel.
2: RB Leipzig hat auch den zweiten Test in der Sommervorbereitung gewonnen. Gegen Drittligist Ingolstadt haben sich die Leipziger im XXL-Test über 2x60 Minuten schwer getan. Endstand 1:0 dank eines Ingolstädter Eigentors. Dynamo Dresden unterlag in seinem Test Zweitliga-Aufsteiger Cottbus mit 1:2. 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
5: Auf der A9 Halle-Leipzig Richtung Nürnberg steht zwischen Bad Lobenstein und Rudolfstein nach einem Unfall ein kaputtes Auto auf der rechten Spur. Die A9 Nürnberg Richtung Halle-Leipzig ist zwischen Rudolfstein und Bad Lobenstein nach einem Unfall gesperrt. Auf der A72 Zwickau Richtung Leipzig ist in Höhe des Kreuz Chemnitz wegen Sanierungsarbeiten bis Mittwoch, den 29. Juli, gesperrt. Eine Umleitung ist über Chemnitz Mitte eingerichtet. Und im Kreis Anhalt-Bitterfeld ist die Straße zwischen dem Abzweig nach Löberitz und Salzfurt-Kapelle in beiden Richtungen wegen eines Feuerwehreinsatzes gesperrt. Staus und Blitzer immer melden an unsere kostenfreie Hotline 0800 0815 200. Das Wetter im Freistaat. Meist sonnig und trocken geht's durch den Abend. Dazu sind höchstens ein paar Wolken mit dabei. In der Nacht bleibt's weiter trocken und die Tiefstwerte liegen zwischen 16 und 13 Grad. Morgen erstmal wieder freundlich mit ein paar Wolken und zum Abend können dann Schauer und Gewitter aufziehen. Die Höchstwerte schaffen bis zu 29 Grad.
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6: Kurz nach 8 haben wir's. Ich bin Micha Habich. Habt einen schönen Samstagabend.

Wir haben noch genug gute Musik vor uns, die 80er Disco. Hier bei RSA mit Annika und jetzt Phil Collins, Studio. Ja, das ist eines der Worte, die vorher kein Mensch kannte und hinterher die ganze Welt mitsingen konnte. Mehr 80er geht kaum. Phil Collins.

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1: Auf der A4 Dresden Richtung Görlitz steht zwischen dem Rastplatz Rödertal Süd und Burkau im Baustellenbereich ein kaputtes Auto. Auf der A9 Halle-Leipzig Richtung Nürnberg steht zwischen Eisenberg und Bad Klosterlausnitz ein kaputtes Auto auf der rechten Spur. Auf der A9 Nürnberg Richtung Halle-Leipzig ist zwischen Rudolfstein und Bad Lobenstein nach einem Unfall gesperrt. Auf der A9 Halle-Leipzig Richtung Nürnberg hat es zwischen Bad Lobenstein und Rudolfstein einen Unfall gegeben. Und auf der A72 Zwickau Richtung Leipzig ist in Höhe des Kreuz Chemnitz wegen Sanierungsarbeiten bis Mittwoch, den 29. Juli, gesperrt. Eine Umleitung ist über Chemnitz-Mitte eingerichtet. Staus und Blitzer immer melden an unsere kostenfreie Hotline 0800 0815 200. Das Wetter im Freistaat. Meist sonnig und trocken geht's durch den Abend. Dazu sind höchstens ein paar Wolken mit dabei. In der Nacht bleibt's weiter trocken und die Tiefstwerte liegen zwischen 16 und 13 Grad. Morgen erstmal wieder freundlich mit ein paar Wolken und zum Abend können dann Schauer und Gewitter aufziehen. Die Höchstwerte schaffen bis zu 29 Grad.
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Fast einen guten Samstagabend. Die 80er-Disco hier bei RSA mit Camouflage und Love is a Shield. Bei denen denkt man jedes Mal, die kommen irgendwie aus London, New York, große weite Welt. Ne? Und dann kommen die einfach aus Bietigheim-Bissingen. Finde ich bis heute großartig. Jetzt Flash and the Pan, Midnight Man.

22 Uhr zu. Schön, dass ihr bei uns seid. Hier ist RSA, die 80er Disco mit Micha Habich. Und jetzt Heaven 17 mit Temptation. Eine Nummer, die nicht lange fragt, ob ihr noch Lust habt. Die nimmt euch einfach mit. Ich hau jetzt auf jeden Fall ab. Wir hören uns morgen früh wieder, wenn ihr wollt, ab 8. Und dann am kommenden Samstag natürlich wieder mit der 80er Disco ab 19 Uhr hier bei RSA.

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1: Um 21 Uhr. Ich bin Nanju Kuhlmann. Die Waldbrände in Frankreich und Spanien werden immer schlimmer. Mittlerweile mussten rund um Bordeaux und Madrid fast 300.000 Menschen ihre Häuser verlassen. Mehr von Tim Britztrup.
2: Auch viele Touristen sind davon betroffen. Unter anderem mussten Campingplätze geräumt werden. Die EU hat mittlerweile insgesamt 7 Löschflugzeuge nach Frankreich und Spanien geschickt. Die Brände sind im Moment aber kaum zu löschen. Hitze und vor allem Wind sorgen sogar eher dafür, dass sich das Feuer noch ausbreitet. Im Südwesten Europas werden in den kommenden Tagen Temperaturen von um die 40 Grad erwartet.
1: In Berlin ist heute die große Christopher Street Day Parade über die Bühne gegangen. Die Polizei sprach von mehreren 100.000 Teilnehmern. Dazu waren über 2.000 Polizisten im Einsatz. Der Berliner CSD ist eine der größten Versammlungen für Vielfalt und Menschenrechte in Europa, sagen die Veranstalter. Beim Simson-Treffen auf dem Flugplatz in Zwickau sind 3 Polizisten durch ein lautes Quad verletzt worden. Der Fahrer gab direkt neben den Beamten ohne Schalldämpfer Gas. Der Knall war so laut, dass die Polizisten ein Knalltrauma erlitten. Wer jetzt noch eine neue Gasheizung einbaut, der muss in den kommenden Jahren wohl mit deutlich steigenden Heizkosten rechnen. Das belegt eine Studie des Instituts der Deutschen Wirtschaft, berichtet die Rheinische Post. Einzelheiten von Gisa Weber.
3: Die jährlichen Heizkosten könnten sich demnach bis 2040 fast verdoppeln. Beim Einbau einer Wärmepumpe würden die Heizkosten dagegen über viele Jahre weitgehend stabil bleiben. Die Forscher vom IW Köln kritisieren deswegen das neue Heizungsgesetz, das ja den Einbau von Gasheizungen weiter erlaubt. So würde man denken, eine Gasheizung ist ja zulässig und vielleicht jetzt billiger. Langfristig erweist sich die Entscheidung dann aber als unwirtschaftlich.
1: RB Leipzig hat auch den 2. Test in der Sommervorbereitung gewonnen. Gegen Drittligist Ingolstadt haben sich die Leipziger im XXL-Test über 2x60 Minuten schwer getan. Endstand 1:0 dank eines Ingolstädter Eigentors. Dynamo Dresden unterlag in seinem Test Zweitliga-Aufsteiger Cottbus mit 1:2. 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
4: Auf der A9 Halle-Leipzig Richtung Nürnberg steht zwischen Eisenberg und Bad Klosterlausnitz ein kaputtes Auto auf der rechten Spur. Die A9 Nürnberg Richtung Halle-Leipzig ist zwischen Rudolfstein und Bad Lobenstein nach einem Unfall gesperrt. Auf der A9 Halle-Leipzig Richtung Nürnberg hat es zwischen Bad Lobenstein und Rudolfstein einen Unfall gegeben. Auf der A17 Dresden Richtung Prag ist im Tunnel Dölzschen ein Auto liegen geblieben. Und die A72 Zwickau Richtung Leipzig ist in Höhe des Kreuz Chemnitz wegen Sanierungsarbeiten bis Mittwoch, 29. Juli gesperrt. Die Umleitung ist über Chemnitz Mitte eingerichtet. Staus und Blitzer immer melden an unsere kostenfreie Hotline 0800 0815 200. Das Wetter im Freistaat. Wenig Wolken und trocken bleibt's auch in den nächsten Stunden. Höchstens ziehen mal ein paar Wolken durch. Die Temperaturen sinken in der Nacht auf 16 bis 13 Grad. Morgen gibt's Sonne und Wolken. Erstmal bleibt's trocken, aber zum Abend können Schauer und auch Gewitter auftauchen bei Höchstwerten bis 29 Grad.
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2: Auf der A9 Nürnberg Richtung Halle-Leipzig, Achtung, zwischen Schleiz und Dittersdorf sind Leute auf der Fahrbahn. Auf der A9 Halle-Leipzig Richtung Nürnberg hat es zwischen Bad Lobenstein und Rudolfstein einen Unfall gegeben und in der Gegenrichtung ist zwischen Rudolfstein und Bad Lobenstein nach einem Unfall die Autobahn gesperrt. Die A72 Zwickau Richtung Leipzig ist in Höhe des Kreuz Chemnitz wegen Sanierungsarbeiten bis Mittwoch, den 29. Juli, gesperrt. Die Umleitung ist über Chemnitz Mitte eingerichtet. Und in Lengenfeld ist die Lengenfelder Straße in Höhe des Abzweiges nach Pechtelsgrün nach einem Unfall in beiden Richtungen gesperrt. Staus und Blitzer immer melden an unsere kostenfreie Hotline 0800 0815 200. Das Wetter im Freistaat. Wenig Wolken und trocken bleibt's auch in den nächsten Stunden. Höchstens ziehen mal ein paar Wolken durch. Die Temperaturen sinken in der Nacht auf 16 bis 13 Grad. Morgen gibt's Sonne und Wolken. Erstmal bleibt's trocken, aber zum Abend können Schauer und auch Gewitter auftauchen bei Höchstwerten bis 29 Grad.
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2: Um 22 Uhr. Ich bin Jana Klonikowski. Die Waldbrände in Frankreich und Spanien werden immer schlimmer. Mittlerweile mussten rund um Bordeaux und Madrid fast 300.000 Menschen ihre Häuser verlassen. Mehr dazu von Tim Britztrup.
3: Auch viele Touristen sind davon betroffen. Unter anderem mussten Campingplätze geräumt werden. Die EU hat mittlerweile insgesamt 7 Löschflugzeuge nach Frankreich und Spanien geschickt. Die Brände sind im Moment aber kaum zu löschen. Hitze und vor allem Wind sorgen sogar eher dafür, dass sich das Feuer noch ausbreitet. Im Südwesten Europas werden in den kommenden Tagen Temperaturen von um die 40 Grad erwartet.
2: Mehrere hunderttausend Menschen haben in Berlin beim großen Umzug zum CSD gefeiert und demonstriert. Das schätzt die Polizei. Größere Zwischenfälle gab es keine. Der CSD in Berlin ist eine der größten Demos für Vielfalt in Europa. Das Motto in diesem Jahr: Haltung ist hot. Dazu sagte Mitveranstalter Thomas Hoffmann in der ARD.
4: Wir sind ein bisschen bequem geworden. Die letzten Jahrzehnte ist es eigentlich immer nur aufwärts gegangen mit unseren Rechten, mit unserer Sicherheit und unserer Sichtbarkeit. Aber der Druck auf unsere Community wächst jetzt wieder. Und deswegen müssen wir alle aufstehen und Haltung zeigen bei Freundinnen, am Arbeitsplatz und in der Familie und überall.
2: Wer jetzt noch eine neue Gasheizung einbaut, muss in den kommenden Jahren wohl mit deutlich steigenden Heizkosten rechnen. Das zeigt eine Studie des Instituts der Deutschen Wirtschaft, berichtet die Rheinische Post. Einzelheiten dazu von Gisa Weber.
5: Die jährlichen Heizkosten könnten sich demnach bis 2040 fast verdoppeln. Beim Einbau einer Wärmepumpe würden die Heizkosten dagegen über viele Jahre weitgehend stabil bleiben. Die Forscher vom IW Köln kritisieren deswegen das neue Heizungsgesetz, das ja den Einbau von Gasheizungen weiter erlaubt. So würde man denken, eine Gasheizung ist ja zulässig und vielleicht jetzt billiger. Langfristig erweist sich die Entscheidung dann aber als unwirtschaftlich.
2: Beim Simson-Treffen auf dem Flugplatz in Zwickau hat die Polizei einiges zu tun gehabt. 3 Beamte wurden leicht verletzt, nachdem ein Quadfahrer direkt neben ihnen ohne Schalldämpfer ordentlich Gas gegeben hatte. Der Knall war so laut, dass die Polizisten ein Knalltrauma erlitten. Auch ein betrunkener 19-Jähriger sorgte für Ärger. Er randalierte, warf einen Grill um und leistete Widerstand gegen die Beamten. RB Leipzig hat auch das 2. Testspiel in der Saisonvorbereitung gewonnen. Gegen Drittligist Ingolstadt haben sich die Leipziger im XXL-Test über 2x20 Minuten schwer getan. Endstand 1:0 dank eines Ingolstädter Eigentors. Dynamo Dresden unterlag in seinem Test Zweitliga-Aufsteiger Cottbus mit 1:2. 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
6: Auf der A9 Nürnberg Richtung Halle-Leipzig, Achtung, zwischen Schleiz und Dittersdorf sind Leute auf der Fahrbahn. Auf der A9 Halle-Leipzig Richtung Nürnberg hat es zwischen Bad Lobenstein und Rudolfstein einen Unfall gegeben und in der Gegenrichtung ist die A9 zwischen Rudolfstein und Bad Lobenstein nach einem Unfall gesperrt. Die A72 Zwickau Richtung Leipzig ist in Höhe des Kreuz Chemnitz wegen Sanierungsarbeiten bis Mittwoch gesperrt. Eine Umleitung ist über Chemnitz Mitte eingerichtet. Und in Lengenfeld ist die Lengenfelder Straße in Höhe des Abzweiges nach Pechtelsgrün nach einem Unfall in beiden Richtungen gesperrt. Staus und Blitzer immer melden an unsere kostenfreie Hotline 0800 0815 200. Das Wetter im Freistaat. Wenig Wolken und trocken bleibt's auch in den nächsten Stunden. Höchstens ziehen mal ein paar Wolken durch. Die Temperaturen sinken in der Nacht auf 16 bis 13 Grad. Morgen gibt's Sonne und Wolken. Erstmal bleibt's trocken, aber zum Abend können Schauer und auch Gewitter auftauchen bei Höchstwerten bis 29 Grad.
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2: Auf der A9 Halle-Leipzig Richtung Nürnberg, Vorsicht, zwischen Bad Lobenstein und Rudolfstein hat es einen Unfall gegeben. Die A72 Zwickau Richtung Leipzig ist in Höhe des Kreuz Chemnitz wegen Sanierungsarbeiten bis Mittwoch gesperrt. In Lengenfeld ist die Lengenfelder Straße in Höhe des Abzweiges nach Pechtelsgrün nach einem Unfall in beiden Richtungen gesperrt. Und im Kreis Sächsische Schweiz-Osterzgebirge ist die Straße zwischen Stadt Wehlen und Posta wegen eines Schlaglochs in beiden Richtungen dicht. Staus und Blitzer immer melden an unsere kostenfreie Hotline 0800 0815 200. Das Wetter im Freistaat. Wenig Wolken und trocken bleibt's auch in den nächsten Stunden. Höchstens ziehen mal ein paar Wolken durch. Die Temperaturen sinken in der Nacht auf 16 bis 13 Grad. Morgen gibt's Sonne und Wolken. Erstmal bleibt's trocken, aber zum Abend können Schauer und auch Gewitter auftauchen bei Höchstwerten bis 29 Grad.
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1: Um 23 Uhr. Ich bin Jana Klonikowski. Der CSD in Berlin ist abgebrochen worden. Grund ist ein Polizeieinsatz am Tiergarten ganz in der Nähe des CSD-Veranstaltungsgeländes. Die Polizei spricht von mehreren Verletzten. Laut Bild soll ein Auto in eine Menschenmenge gefahren sein. Mehr ist bisher noch nicht bekannt. Bei den Waldbränden in Frankreich und Spanien ist kein Ende in Sicht. Mittlerweile mussten fast 300.000 Menschen ihre Häuser verlassen. Mehr dazu von Tim Britztrup.
2: Im Südwesten Frankreichs brennt eine Fläche viermal so groß wie die von Paris. Aus der Hauptstadt wurden hunderte Feuerwehrleute ins Krisengebiet geschickt. Die Menschen in Paris sollen die Feuerwehr deswegen nur in absoluten Notfällen rufen. Auch in Spanien gibt es keine Spur von Entwarnung. Brandgeruch dringt bis ins Zentrum von Madrid vor. Immerhin haben sich die Flammen zuletzt nicht mehr ganz so schnell ausgebreitet. Das könnte sich aber bald wieder ändern. Kommende Woche werden in den Brandregionen wieder Temperaturen um 40 Grad erwartet.
1: Carsten Linnemann traut sich das Amt als Gesundheitsminister zu. In der Bild weist Linnemann Zweifel an seiner Eignung zurück. Ein alter Interviewausschnitt hatte die Debatte befeuert, sieht das Quering.
3: Ja, vor einem Jahr hatte er gesagt, dass er als Gesundheitsminister wahrscheinlich nicht erfolgreich wäre. Zitat, Schuster, bleib bei deinen Leisten. Die Ausgangslage jetzt sei aber eine andere, sagt Linnemann. Er habe sich damals auf soziale Themen wie die mittlerweile umgesetzte Bürgergeldabschaffung konzentriert. Seitdem verhandle er aber auch Themen im Bereich Gesundheit, werde sich aber auch noch tiefer einarbeiten müssen. Der bisherige CDU-Generalsekretär war im Zuge des Kabinettsumbaus von Kanzler Merz für das Amt berufen worden.
1: Wer jetzt noch eine neue Gasheizung einbaut, der muss in den kommenden Jahren wohl mit deutlich steigenden Heizkosten rechnen. Das belegt eine Studie des Instituts der Deutschen Wirtschaft, berichtet die Rheinische Post. Die jährlichen Heizkosten könnten sich demnach bis 2040 fast verdoppeln. Pendler auf zwei Strecken der mitteldeutschen Regiobahn müssen ab sofort umplanen. Betroffen sind die Verbindungen Leipzig-Chemnitz und Leipzig-Döbeln. Mehr als zwei Wochen lang wird hier gebaut. Dafür werden Züge zum Teil umgeleitet. Etwa in Bad Lausick hält der RE6 gar nicht mehr. Vor allem früh morgens und spät abends fahren außerdem Ersatzbusse. Abfahrts- und Ankunftszeiten ändern sich deshalb. Fahrgäste sollen sich vor der Bahnfahrt immer aktuell informieren. 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
4: Auf der A9 Halle Leipzig Richtung Nürnberg hat es zwischen Bad Lobenstein und Rudolfstein einen Unfall gegeben. Die A72 Zwickau Richtung Leipzig ist in Höhe des Kreuzes Chemnitz wegen Sanierungsarbeiten bis Mittwoch gesperrt. Eine Umleitung ist über Chemnitz Mitte eingerichtet. Und im Kreis Sächsische Schweiz-Osterzgebirge ist die Straße zwischen Stadt Wehlen und Posta wegen eines Schlaglochs in beiden Richtungen gesperrt. Staus und Blitzer immer melden an unsere kostenfreie Hotline 0800 0815 200. Das Wetter im Freistaat. Wenig Wolken und trocken bleibt's auch in den nächsten Stunden. Höchstens ziehen mal ein paar Wolken durch. Die Temperaturen sinken in der Nacht auf 16 bis 13 Grad. Morgen gibt's Sonne und Wolken. Erstmal bleibt's trocken, aber zum Abend können Schauer und auch Gewitter auftauchen bei Höchstwerten bis 29 Grad.
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3: Auf der A9 Halle-Leipzig Richtung Nürnberg, Achtung, zwischen Bad Lobenstein und Rudolfstein hat es einen Unfall gegeben. Auf der A72 Zwickau Richtung Leipzig ist in Höhe des Kreuz Chemnitz wegen Sanierungsarbeiten bis zum Mittwoch gesperrt. Eine Umleitung ist über Chemnitz Mitte eingerichtet. Die Straße zwischen der Abfahrt nach Kleinerk-Mansdorf und der B6 in Rossendorf ist nach einem Unfall in beiden Richtungen gesperrt. Und im Kreis Sächsische Schweiz-Osterzgebirge ist die Straße zwischen Stadt Wehlen und Posta wegen eines Schlaglochs in beiden Richtungen gesperrt. Staus und Blitzer immer melden an unsere kostenfreie Hotline 0800 0815 200. Das Wetter im Freistaat. Wenig Wolken und trocken bleibt's auch in den nächsten Stunden. Höchstens ziehen mal ein paar Wolken durch. Die Temperaturen sinken in der Nacht auf 16 bis 13 Grad. Morgen gibt's Sonne und Wolken, erstmal bleibt's trocken, aber zum Abend können Schauer und auch Gewitter auftauchen bei Höchstwerten bis 29 Grad.
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1: Um 0 Uhr. Ich bin Jana Klonikowski. Am Rande des CSDs in Berlin ist ein Auto in eine Menschenmenge gefahren. Laut Polizei ist dabei ein Mensch getötet worden. Mindestens 15 weitere wurden verletzt. Passiert ist das Ganze im großen Tiergarten in der Nähe des Brandenburger Tors. Polizeisprecher Florian Naht.
2: Mutmaßlich ist hier ein Fahrzeug in den Park eingefahren, hat mehrere Personen angefahren. Wir fahren mit starken Kräften nach möglichen Tatverdächtigen und melden uns, sobald uns weitere Informationen vorliegen.
1: Die Hintergründe sind also noch unklar. Der CSD in Berlin wurde abgebrochen. Hunderttausende hatten zuvor an dem großen Umzug teilgenommen, um für Vielfalt und die Rechte queerer Menschen zu demonstrieren. Keine Entspannung in Sicht. Noch immer wüten die Waldbrände in Frankreich und Spanien. Inzwischen mussten schon fast 300.000 Einheimische und Touristen die betroffenen Regionen verlassen. Silas Quiring berichtet.
3: Was für unheimliche Ausmaße die Lage mittlerweile angenommen hat, zeigen jetzt auch Satellitenbilder des spanischen Wetterdienstes. Darauf ist zu sehen, dass sich die Rauchwolke der Brände rund um Bordeaux mit der rund um Madrid jetzt zu einer einzigen riesigen Masse verbunden haben. Auch die Menschen in den Städten bekommen die Feuer also heftig zu spüren. Die französische Regierung verteilt 1,5 Millionen Atemschutzmasken. Die spanische Gesundheitsministerin wies die Menschen an, wann immer möglich drinnen zu bleiben.
1: In der CDU wächst die Kritik am Regierungsumbau. Kanzler Merz will ja offenbar auch Verkehrsminister Schnieder loswerden. Der Wunschnachfolger ist aber wohl kurzfristig abgesprungen. Ex-Wirtschaftsminister Altmaier schreibt dazu auf X, der Umgang mit Schnieder mache ihn betroffen und wütend. Beim Simson-Treffen auf dem Flugplatz in Zwickau hat die Polizei einiges zu tun gehabt. 3 Beamte wurden leicht verletzt, nachdem ein Quadfahrer direkt neben ihnen ohne Schalldämpfer ordentlich Gas gegeben hatte. Der Knall war so laut, dass die Polizisten ein Knalltrauma erlitten. Auch ein betrunkener 19-Jähriger sorgte für Ärger. Er randalierte, warf einen Grill um und leistete Widerstand gegen die Beamten. RB Leipzig hat auch das 2. Testspiel in der Saisonvorbereitung gewonnen. Gegen Drittligist Ingolstadt haben sich die Leipziger im XXL-Test über 2x20 Minuten schwer getan. Endstand 1:0 dank eines Ingolstädter Eigentors. Dynamo Dresden unterlag in seinem Test Zweitliga-Aufsteiger Cottbus mit 1:2. 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
4: Auf der A72 Plauen Richtung Chemnitz, Vorsicht, zwischen Zwickau Ost und Hartenstein steht ein kaputter Laster auf der rechten Spur. Auf der A9 Halle-Leipzig Richtung Nürnberg hat es zwischen Bad Lobenstein und Rudolfstein einen Unfall gegeben. Die A72 Zwickau Richtung Leipzig ist in Höhe des Kreuz Chemnitz wegen Sanierungsarbeiten bis Mittwoch gesperrt. Die Umleitung ist über Chemnitz Mitte eingerichtet. Auf der Straße zwischen der Abfahrt nach Klein-Erk-Mannsdorf und der B6 bei Rossendorf ist nach einem Unfall in beiden Richtungen gesperrt. Und im Kreis Sächsische Schweiz-Osterzgebirge ist die Straße zwischen Stadt Wehlen und Posta wegen eines Schlaglochs in beiden Richtungen gesperrt. Staus und Blitzer immer melden an unsere kostenfreie Hotline 0800 0815 200. Das Wetter im Freistaat. Wenig Wolken und trocken bleibt's auch in den nächsten Stunden. Höchstens ziehen mal ein paar Wolken durch. Die Temperaturen sinken in der Nacht auf 16 bis 13 Grad. Morgen gibt's Sonne und Wolken. Erstmal bleibt's trocken, aber zum Abend können Schauer und auch Gewitter auftauchen bei Höchstwerten bis 29 Grad.
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2: Um 0.30 Uhr. Ich bin Jana Klonikowski. Am Rande des CSDs in Berlin ist ein Auto in eine Menschenmenge gefahren. Laut Polizei ist dabei ein Mensch getötet worden. Mindestens 15 weitere wurden verletzt. Passiert ist das Ganze im großen Tiergarten in der Nähe des Brandenburger Tors. Polizeisprecher Florian Natt.
3: Mutmaßlich ist hier ein Fahrzeug in den Park eingefahren, hat mehrere Personen angefahren. Wir fahren mit starken Kräften nach möglichen Tatverdächtigen und melden uns, sobald uns weitere Informationen vorliegen.
2: Die Hintergründe sind also noch unklar. Der CSD in Berlin wurde abgebrochen. Hunderttausende hatten zuvor an dem großen Umzug teilgenommen, um für Vielfalt und die Rechte queerer Menschen zu demonstrieren. Keine Entspannung in Sicht. Noch immer wüten die Waldbrände in Frankreich und Spanien. Inzwischen mussten schon fast 300.000 Einheimische und Touristen die betroffenen Regionen verlassen. Silas Quiring berichtet.
4: Was für unheimliche Ausmaße die Lage mittlerweile angenommen hat, zeigen jetzt auch Satellitenbilder des spanischen Wetterdienstes. Darauf ist zu sehen, dass sich die Rauchwolke der Brände rund um Bordeaux mit der rund um Madrid jetzt zu einer einzigen riesigen Masse verbunden haben. Auch die Menschen in den Städten bekommen die Feuer also heftig zu spüren. Die französische Regierung verteilt 1,5 Millionen Atemschutzmasken. Die spanische Gesundheitsministerin wies die Menschen an, wann immer möglich drinnen zu bleiben.
2: In der CDU wächst die Kritik am Regierungsumbau. Kanzler Merz will ja offenbar auch Verkehrsminister Schnieder loswerden. Der Wunschnachfolger ist aber wohl kurzfristig abgesprungen. Ex-Wirtschaftsminister Altmaier schreibt dazu auf X, der Umgang mit Schnieder mache ihn betroffen und wütend. Beim Simson-Treffen auf dem Flugplatz in Zwickau hat die Polizei einiges zu tun gehabt. Drei Beamte wurden leicht verletzt, nachdem ein Quadfahrer direkt neben ihnen ohne Schalldämpfer ordentlich Gas gegeben hatte. Der Knall war so laut, dass die Polizisten ein Knalltrauma erlitten. Auch ein betrunkener 19-Jähriger sorgte für Ärger. Er randalierte, warf einen Grill um und leistete Widerstand gegen die Beamten. RB Leipzig hat auch das zweite Testspiel in der Saisonvorbereitung gewonnen. Gegen Drittligist Ingolstadt haben sich die Leipziger im XXL-Test über 2x20 Minuten schwer getan. Endstand 1:0 dank eines Ingolstädter Eigentors. Dynamo Dresden unterlag in seinem Test Zweitliga-Aufsteiger Cottbus mit 1:2. 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
5: Auf der A4 Dresden Richtung Chemnitz ist an der Raststätte Dresdner Tor Nord auf der rechten Spur ein Liegenbleiber. Auf der A72 Plauen Richtung Chemnitz steht zwischen Zwickau Ost und Hartenstein ein kaputter LKW auf der rechten Spur. Die A72 Zwickau Richtung Leipzig ist in Höhe des Kreuz Chemnitz wegen Sanierungsarbeiten bis Mittwoch gesperrt. Die Umleitung ist über Chemnitz Mitte eingerichtet. In Dresden ist die Magdeburger Straße zwischen der Weißeritzstraße und der Schlachthofstraße nach einem Wasserrohrbruch in beiden Richtungen gesperrt. Und die Straße zwischen der Abfahrt nach Kleinerk-Mannsdorf und der B6 Rossendorf ist nach einem Unfall in beiden Richtungen gesperrt. Staus und Blitzer immer melden an unsere kostenfreie Hotline 0800 0815 200. Das Wetter im Freistaat. Wolkig ist es gerade und ab und zu kann auch mal ein Schauer dabei sein. Die Temperaturen liegen aktuell bei 16 bis 14 Grad. Im Laufe des Tages bleibt es wechselhaft mit Sonne und Wolken. Zum Abend hin steigt die Schauer- und Gewitterchance und maximal werden es 29 Grad.
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3: Um 1 Uhr, ich bin Jana Klonikowski. Am Rande des TSDs in Berlin ist ein Wagen in eine Menschenmenge gerast. Laut Polizei wurde dabei mindestens ein Mensch getötet. 15 weitere wurden verletzt, einige von ihnen lebensgefährlich. Polizeisprecher Jörn Iffländer.
4: Das Fahrzeug ist nach unserem Kenntnisstand hier gegen 22 Uhr aus dem Bereich der Linnéstraße in den Tiergarten gefahren, hat dabei mehrere Menschen verletzt und ist dann an einem Baum hier im Tiergarten zum Stehen gekommen und ist leer gewesen. Und deswegen fahren wir aktuell mit Hochdruck nach dem oder den Tatverdächtigen.
3: Die genauen Hintergründe sind unklar. Der CSD wurde unmittelbar nach dem Vorfall abgebrochen. Zuvor waren Hunderttausende Menschen für Vielfalt und die Rechte queerer Menschen auf die Straße gegangen. Bei den Waldbränden in Frankreich und Spanien ist weiter keine Entspannung in Sicht. Einsatzkräfte von Feuerwehr und Militär kämpfen weiter gegen die Flammen. Löschflugzeuge sind im Dauereinsatz. Mehr als 250.000 Menschen wurde bereits von den Feuern in Sicherheit gebracht. Carsten Lennemann traut sich das Amt als Gesundheitsminister zu. In der Bild weist Lennemann Zweifel an seiner Eignung zurück. Ein alter Interviewausschnitt hatte die Debatte befeuert, sieht das Quering.
5: Ja, vor einem Jahr hatte er gesagt, dass er als Gesundheitsminister wahrscheinlich nicht erfolgreich wäre. Zitat, Schuster, bleib bei deinen Leisten. Die Ausgangslage jetzt sei aber eine andere, sagt Lennemann. Er habe sich damals auf soziale Themen wie die mittlerweile umgesetzte Bürgergeldabschaffung konzentriert. Seitdem verhandle er aber auch Themen im Bereich Gesundheit, werde sich aber auch noch tiefer einarbeiten müssen. Der bisherige CDU-Generalsekretär war im Zuge des Kabinettsumbaus von Kanzler Merz für das Amt berufen worden.
3: Pendler auf zwei Strecken der Mitteldeutschen Regiobahn müssen ab sofort umplanen. Betroffen sind die Verbindungen Leipzig-Chemnitz und Leipzig-Döbeln. Mehr als 2 Wochen lang wird hier gebaut. Dafür werden Züge zum Teil umgeleitet. Etwa in Bad Lausick hält der RE6 gar nicht mehr. Vor allem früh morgens und spät abends fahren außerdem Ersatzbusse. Abfahrts- und Ankunftszeiten ändern sich deshalb. Fahrgäste sollen sich vor der Bahnfahrt immer aktuell informieren. Wer jetzt noch eine neue Gasheizung einbaut, der muss in den kommenden Jahren wohl mit deutlich steigenden Heizkosten rechnen. Das belegt eine Studie des Instituts der Deutschen Wirtschaft, berichtet die Rheinische Post. Die jährlichen Heizkosten könnten sich demnach bis 2040 fast verdoppeln. 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
1: Auf der A4 Dresden Richtung Chemnitz steht an der Raststätte Dresdner Tor Nord auf der rechten Spur ein Pannenauto. Auf der A14 Leipzig Richtung Halle hat es zwischen Leipzig Nordost und Leipzig Messegelände einen Unfall gegeben und es liegen Fahrzeugteile auf der Straße. Auf der A72 Plauen Richtung Chemnitz steht zwischen Zwickau Ost und Hartenstein ein kaputter Laster auf der rechten Spur. Auf der A72 Zwickau Richtung Leipzig gibt es in Höhe des Kreuz Chemnitz wegen Sanierungsarbeiten bis Mittwoch, den 29. Juli, eine Sperrung. Und in Dresden ist die Magdeburger Straße zwischen der Weißeritzstraße und der Schlachthofstraße nach einem Wasserrohrbruch in beiden Richtungen gesperrt. Staus und Blitzer immer melden an unsere kostenfreie Hotline 0800 0815 200. Das Wetter im Freistaat. Wolkig ist es gerade und ab und zu kann auch mal ein Schauer dabei sein. Die Temperaturen liegen aktuell bei 16 bis 14 Grad. Im Laufe des Tages bleibt es wechselhaft mit Sonne und Wolken. Zum Abend hin steigt die Schauer- und Gewitterchance und maximal werden es 29 Grad.
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1: Um 1.30 Uhr. Ich bin Jana Klonikowski. Am Rande des TSDs in Berlin ist ein Wagen in eine Menschenmenge gerast. Laut Polizei wurde dabei mindestens ein Mensch getötet. 15 weitere wurden verletzt, einige von ihnen lebensgefährlich. Polizeisprecher Jörn Iffländer.
2: Das Fahrzeug ist nach unserem Kenntnisstand hier gegen 22 Uhr aus dem Bereich der Linnéstraße in den Tiergarten gefahren, hat dabei mehrere Menschen verletzt und ist dann an einem Baum hier im Tiergarten zum Stehen gekommen und ist leer gewesen. Und deswegen fahren wir aktuell mit Hochdruck nach dem oder den Tatverdächtigen.
1: Die genauen Hintergründe sind unklar. Der CSD wurde unmittelbar nach dem Vorfall abgebrochen. Zuvor waren Hunderttausende Menschen für Vielfalt und die Rechte queerer Menschen auf die Straße gegangen. Bei den Waldbränden in Frankreich und Spanien ist weiter keine Entspannung in Sicht. Einsatzkräfte von Feuerwehr und Militär kämpfen weiter gegen die Flammen. Löschflugzeuge sind im Dauereinsatz. Mehr als 250.000 Menschen wurde bereits von den Feuern in Sicherheit gebracht. Carsten Linnemann traut sich das Amt als Gesundheitsminister zu. In der Bild weist Linnemann Zweifel an seiner Eignung zurück. Ein alter Interviewausschnitt hatte die Debatte befeuert, sieht das Quering.
3: Ja, vor einem Jahr hatte er gesagt, dass er als Gesundheitsminister wahrscheinlich nicht erfolgreich wäre. Zitat, Schuster, bleib bei deinen Leisten. Die Ausgangslage jetzt sei aber eine andere, sagt Linnemann. Er habe sich damals auf soziale Themen wie die mittlerweile umgesetzte Bürgergeldabschaffung konzentriert. Seitdem verhandle er aber auch Themen im Bereich Gesundheit, werde sich aber auch noch tiefer einarbeiten müssen. Der bisherige CDU-Generalsekretär war im Zuge des Kabinettsumbaus von Kanzler Merz für das Amt berufen worden.
1: Pendler auf zwei Strecken der Mitteldeutschen Regiobahn müssen ab sofort umplanen. Betroffen sind die Verbindungen Leipzig-Chemnitz und Leipzig-Döbeln. Mehr als 2 Wochen lang wird hier gebaut. Dafür werden Züge zum Teil umgeleitet. Etwa in Bad Lausick hält der RE6 gar nicht mehr. Vor allem früh morgens und spät abends fahren außerdem Ersatzbusse. Abfahrts- und Ankunftszeiten ändern sich deshalb. Fahrgäste sollen sich vor der Bahnfahrt immer aktuell informieren. Wer jetzt noch eine neue Gasheizung einbaut, der muss in den kommenden Jahren wohl mit deutlich steigenden Heizkosten rechnen. Das belegt eine Studie des Instituts der Deutschen Wirtschaft, berichtet die Rheinische Post. Die jährlichen Heizkosten könnten sich demnach bis 2040 fast verdoppeln. 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
4: Auf der A14 Leipzig Richtung Halle, Vorsicht, zwischen Leipzig Nordost und Leipzig Messegelände hat es einen Unfall gegeben und es liegen Fahrzeugteile auf der Fahrbahn. Die A72 Zwickau Richtung Leipzig ist in Höhe des Kreuz Chemnitz wegen Sanierungsarbeiten bis Mittwoch gesperrt. Die Umleitung ist über Chemnitz Mitte eingerichtet. In Dresden ist die Magdeburger Straße zwischen der Weißeritzstraße und der Schlachthofstraße nach einem Wasserrohrbruch in beiden Richtungen gesperrt. Die Straße zwischen Kleinerk-Mannsdorf und der B6 Rossendorf ist nach einem Unfall in beiden Richtungen gesperrt. Und im Kreis Sächsische Schweiz-Osterzgebirge ist die Straße zwischen Stadt Wehlen und Posta wegen eines Schlaglochs in beiden Richtungen gesperrt. Staus und Blitzer immer melden an unsere kostenfreie Hotline 0800 0815 200. Das Wetter im Freistaat. Wolkig ist es gerade und ab und zu kann auch mal ein Schauer dabei sein. Die Temperaturen liegen aktuell bei 16 bis 14 Grad. Im Laufe des Tages bleibt es wechselhaft mit Sonne und Wolken. Zum Abend hin steigt die Schauer- und Gewitterchance und maximal werden es 29 Grad.
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3: Um 2 Uhr, ich bin Jana Klonikowski. Im Berliner Tiergarten ist am Rande des CSDs ein Wagen in eine Menschenmenge gerast. Ein Mensch ist dabei getötet worden, 16 weitere wurden verletzt, 3 von ihnen lebensgefährlich. Das Auto ist anschließend laut Polizei in dem Park gegen einen Baum geprallt. Der oder die Täter flüchteten dann offenbar zu Fuß. Eine Großfahndung der Polizei läuft. Die genauen Hintergründe des Ganzen sind noch unklar. Kanzler Merz verurteilt die Todesfahrt als abscheuliche Tat. Der Berliner CSD wurde unmittelbar nach dem Vorfall am späten Abend abgebrochen. Keine Entspannung in Sicht. Noch immer wüten die Waldbrände in Frankreich und Spanien. Inzwischen mussten schon fast 300.000 Einheimische und Touristen die betroffenen Regionen verlassen. Silas Quiring berichtet.
4: Was für unheimliche Ausmaße die Lage mittlerweile angenommen hat, zeigen jetzt auch Satellitenbilder des spanischen Wetterdienstes. Darauf ist zu sehen, dass sich die Rauchwolke der Brände rund um Bordeaux mit der rund um Madrid jetzt zu einer einzigen riesigen Masse verbunden haben. Auch die Menschen in den Städten bekommen die Feuer also heftig zu spüren. Die französische Regierung verteilt 1,5 Millionen Atemschutzmasken. Die spanische Gesundheitsministerin wies die Menschen an, wann immer möglich drinnen zu bleiben.
3: Der Umgang mit Noch-Verkehrsminister Patrick Schnieder empört seinen CDU-Parteikollegen und Ex-Wirtschaftsminister Peter Altmaier. Das mache ihn betroffen und wütend, schreibt Altmaier auf X. Mehr dazu von Tim Britztrup.
5: Kanzler Merz will Schnieder feuern. Offenbar ist ihm sein Nachfolgewunschkandidat aber abgesprungen. Schnieder bleibt also erstmal im Amt, allerdings stark angezählt und wohl nur so lange, bis jemand anderes gefunden wird. Altmaier kritisiert das scharf. Der Umgang werde weder seiner Person noch seiner Leistung gerecht. Der Beitrag wurde auch von Gordon Schnieder, dem Bruder und rheinland-pfälzischen Ministerpräsidenten, geteilt. Für Merz läuft der Regierungsumbau damit alles andere als rund.
3: Beim Simson-Treffen auf dem Flugplatz in Zwickau hat die Polizei einiges zu tun gehabt. 3 Beamte wurden leicht verletzt, nachdem ein Quadfahrer direkt neben ihnen ohne Schalldämpfer ordentlich Gas gegeben hatte. Der Knall war so laut, dass die Polizisten ein Knalltrauma erlitten. Auch ein betrunkener 19-Jähriger sorgte für Ärger. Er randalierte, warf einen Grill um und leistete Widerstand gegen die Beamten. RB Leipzig hat auch das 2. Testspiel in der Saisonvorbereitung gewonnen. Gegen Drittligist Ingolstadt haben sich die Leipziger im XXL-Test über 2x20 Minuten schwer getan. Endstand 1:0 dank eines Ingolstädter Eigentors. Dynamo Dresden unterlag in seinem Test Zweitliga-Aufsteiger Cottbus mit 1:2. 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